wenn man einmal hingehört hat, dann waren das mehrere Lieder in einem, ja, vom Text her, genau. Ja, und jetzt geht's weiter mit Bonnie M. und Hooray, Hooray, It's a Holiday. Nein, ich singe nicht. Andrea Jürgens, Ein Herz für Kinder gibt's danach und Desiree Less mit Voyage, Voyage. Und Bata Illich kommt mit seiner Michaela vorbei. Ja, genau, ich sag mal.

Ihr hört schon DJ Sammy mit The Boys of Summer. Gleich kommt Katharina Valente mit Manuel. Danach Dr. Alban mit It's My Life. Christian Anders fährt mit dem Zug nach Nirgendwo. Und Eiffel 65 kommt hinterher mit Blue Dabba Dabba D. Ja. Genau.

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1: Und ihr hört noch Daniel Jarre mit Butterfly und Eruption mit A One Way Ticket. Danach melde ich mich dann auch schon wieder.

0: von heute. Wir starten gemeinsam rein in die kommenden 4 Stunden mit am Start in unserer ersten halben Stunde. Martin Garrix und Drown aus dem Jahr 2020. David Guetta und Aiken sind gleich am Start mit Sexy Bitch aus dem Jahr 2011. Freue ich mich schon drauf. Vorher gibt es aber noch James Carter mit Lucas Estrada. Falls Down aus dem Jahr 2024. Ich bin's Gregor, mich gibt's auch noch oben drauf. Und ich wünsche euch einen schönen Samstagnachmittag.
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0: von heute. Wir starten gemeinsam rein in die kommenden 4 Stunden mit am Start in unserer ersten halben Stunde. Martin Garrix und Drown aus dem Jahr 2020. David Guetta und Aiken sind gleich am Start mit Sexy Bitch aus dem Jahr 2011. Freue ich mich schon drauf. Vorher gibt's aber noch James Carter mit Lucas Estrada, Falls Down aus dem Jahr 2024. Ich bin's Gregor, mich gibt's auch noch oben drauf. Und ich wünsche euch einen schönen Samstagnachmittag.
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1: Lost Frequencies mit Are You With Me aus dem Jahr 2015 hier bei der 2010 Radio Show. Und ich sag mal so, so langsam müsst ihr da doch mal aufs Thermometer gucken, ob denn bei euch die 40 Grad schon erreicht sind. Und ich habe leider schlechte Nachrichten. Auch morgen soll es weiterhin ganz schön warm sein, vor allen Dingen im Osten nochmal bis zu 41 Grad drinne. Aber das Gute, ab Montag wird es vielleicht ein bisschen angenehmer. Da sind es dann schon in Anführungsstrichen nur noch 30 Grad. Ich bin ganz ehrlich, so langsam könnte es auch mal wieder zu normalen Sommertemperaturen, so 25 bis 30, würde doch vollkommen ausreichen, oder nicht? Jetzt gibt's Milo hier bei der 2010 Radio Show.
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0: mit Melody, Tip of My Tongue hier bei der 2010 Radio Show aus dem Jahr 2017.
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0: Und das ist ein sehr schöner Song, bringt vielleicht so ein bisschen Erfrischung durchs Radio. Aus dem Jahr 2000, Coldplay mit Yellow. Viel Spaß.

0: Hier ist die 2010 Radio Show. Wir starten rein in die nächste halbe Stunde. Gleich die neue von Mia, vor aber noch Calvin Harris mit Sweet Nothing.
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Nadja Krasovic und Luna mit Neon Lights hier bei der 2010 Radio Show an eurem Samstagnachmittag. Schön, dass ihr mit am Start seid. Und gestern war übrigens der Nimm deinen Hund mit zur Arbeit Tag. Wird immer am ersten Freitag nach dem 19. Juni gefeiert. Und im Jahr 1999 wurde das vom Pet Sitters International PSI ins Leben gerufen, um Hunde als großartige Begleiter zu würdigen und die Adoption von Hunden zu fördern. Und ja, an diesem Tag sollen eigentlich deine Kollegen den ganzen Tag lang erfahren, wie viel Freude ein Haustier machen kann, um die spezielle Bindung zwischen Mensch und Hund aus erster Hand zu spüren. Ich meine, wir haben aktuell auch immer mal wieder einen Hund bei uns auf Arbeit. Ich glaube, es kommt immer so ein bisschen drauf an, wo das genau ist. Ist das in einem Büro? Und die Frage ist dann auch, wenn mehrere Hunde aufeinandertreffen, wie gut das dann am Ende auch funktioniert. Manchmal ist es schon lustig mit so einem Hund mal eine kurze Pause, mal ein bisschen spielen. Manchmal kann es aber auch ganz schön anstrengend sein. Jetzt Estra, ne Era, ist Triffi.

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mit Angel in Blue Jeans hier bei der 2010 Radio Show. Gleich noch für euch Naked Cameo. Les Gordon ist am Start und jetzt gibt es Aluna und Chachmi mit Running Blind aus dem Jahr 2023. Und ich merke so langsam, ich sollte mal überlegen, eine Klimaanlage hier in meinem Studio nachzurüsten. Das wäre nicht verkehrt.

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1: Kurz nach 17 Uhr an eurem Samstagnachmittag. Hier ist die 2010 Radio Show mit mehr Musik der letzten Jahre und den Hits von heute. Und wir starten rein in die nächste halbe Stunde mit am Start, passend zum heutigen Wetter, Klangkarussell oder zum aktuellen Wetter, zusammen mit Will Hart, Sundown Shine, Sonnentanz aus dem Jahr 2014. Das ist also die Version, wo da noch so einer mit drauf singt und nicht 5 Minuten einfach nur Melodie kommt. Hat auf jeden Fall was und den Start macht jetzt ein Song aus dem Jahr 2008. Paul und Fritz Kalkbrenner sind das mit Sky and Sand. Passt eigentlich auch perfekt zu diesem Wetter. So ein bisschen so Summer Beach Lounge Mucke. Jetzt hier bei der 2010 Radio Show. Ich bin's Gregor, mich gibt's auch noch oben drauf und ich wünsche euch einen schönen Samstagabend.
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Entspannt geht es durch den Samstagnachmittag bei diesen Temperaturen. Klangkarussell und Will Hart. Sundown Shine, Sonntanz hier bei der 2010 Radio Show. Und kennt ihr das vielleicht? Manchmal, wenn ihr so eine Person liebt, dann kann man gar nicht genug davon kriegen, der in die Augen zu gucken. Der oder demjenigen, wie auch immer. Und zwar, das singt auch Bosse aus dem Jahr 2021.

0: Ava Max mit Sweet But Psycho aus dem Jahr 2018 im Paul Morrill Remix hier bei der 2010 Radio Show.
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0: Und da habe ich jetzt mal was Rockiges für euch mitgebracht. Wenn ihr also noch nicht genug schwitzt, dann holt jetzt die Luftgitarre raus oder das Luftschlagzeug. Jetzt wäre der Einsatz gewesen. POD mit Youth of the Nation aus dem Jahr 2001. Hier bei der 2010 Radio Show einen schönen Samstag wünsche ich euch.

0: Hier ist die 2010 Radio Show. Wir starten rein in die nächste halbe Stunde. Gleich die neue von Adam Port, vor aber noch Netsky und Digital Farm Animal.
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0: Mit Lock and Key hier bei der 2010 Radio Show an eurem Samstagnachmittag. Schön, dass ihr mit am Start seid. Und kennt ihr das manchmal, wenn man so eine stressige Zeit hat oder irgendwie einfach nicht mal weiter weiß, dann kann so eine Umarmung, egal ob das jetzt vom Partner oder der Partnerin ist oder vom besten Freund oder von der Familie, Eltern, Oma, Opa, wem auch immer, wirklich mal ganz gut tun und kann schon viel auslösen. Und am 29. Juni, das ist Montag, ist Feiertag der Umarmung, findet jährlich am 29. Juni statt und wurde von der Hugs for Health Foundation ins Leben gerufen. Und an diesem Tag soll man alle Menschen umarmen, die es brauchen. Und es gehen einfach auch viele Leute raus und umarmen einfach mal random Leute. Ich weiß jetzt nicht, ob ich das am Montag bei den Temperaturen schon so machen würde. Würde ich vielleicht eher davon absehen. Aber manchmal hilft das wirklich was. Und wenn nicht, müssen wir das halt mal nachholen, wenn das Wetter nicht mehr ganz so warm ist.
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Ich merke immer wieder, heute sind auf jeden Fall einige Tracks dabei, die doch ganz gut zu dem Wetter passen und vielleicht einfach mal so ein bisschen die Sonne genießen lassen. Gleich gibt's noch die Aikuna Pop mit Emergency. Ja, das ist bei dem Wetter auch nicht so verkehrt. Da muss man schon mal Emergency rufen. Vorher aber noch Caribou mit Got to Change aus dem Jahr 2024 hier bei der 2010 Radio Show.

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1: Gleich 18 Uhr am Samstagabend, hier ist die 2010 Radio Show mit mehr Musik der letzten Jahre und den Hits von heute. Und wir starten rein in die nächste halbe Stunde und auch in dieser halben Stunde richtig viel geile Mucke dabei. Mit am Start Finn Kliemann, MC Fitti ist mit am Start, da freue ich mich auch schon die ganze Zeit drauf. Gleich auch Gotye und Kimbra mit Somebody That I Used To Know. Die 21 Pilots aus dem Jahr 2016 mit Stressed Out. Und den Anfang macht jetzt auch wieder so ein entspannter Song aus dem Jahr 2024. Maiberg mit Morgen. Sehr entspannt hier bei der 2010 Radio Show. Ich bin's Gregor. Mich gibt's noch oben drauf. Und wenn hier sowas Entspanntes läuft, dann bin ich auch ganz entspannt.
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Klassiker aus dem Jahr 2011. Gotye und Kimbra mit Somebody That I Used To Know. Und unser nächster Künstler hatte vor ein paar Jahren auch einen Track, der quasi hoch und runter gespielt wurde. Es gab quasi zwei Versionen. Einmal eine, wo die ganze Zeit nur auf so einer Trommel rumgetrommelt wurde und der Text, den er gesungen hat. Und dann gab es noch eine etwas peppigere Version, die dann noch öfter gespielt wurde. Nathan Evans ist der Künstler und der hat im Jahr 2025 einen Song rausgebracht, Rolling Stone, den spiele ich euch jetzt. Und ich muss sagen, der ist mir schon etwas sympathischer als der andere, weil den kann ich echt gar nicht mehr hören. Vor allen Dingen in dieser Schlagzeug- Trommelaktion sowieso nicht. 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

0: Das war aber schnell vorbei. Calvin Harris und Frank Ocean zusammen mit Migos, Slide aus dem Jahr 2017. Sehr entspannt hier an deinem Samstagabend.
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0: Und er kommt in dieser Stunde aus dem Jahr 2002. Christina Aguilera und Redman, Dirty. Hier bei der 2010 Radio Show, dein 2010 Classics der Stunde.
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0: Hier ist die Trendy 10 Radio Show und wir starten rein in die nächste halbe Stunde. Gleich Jungle und vorher noch LaRoux mit In For The Kill.
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0: Sia mit I Forgive You hier bei der 2010 Radio Show. Und jetzt müssen wir die Stimmung mal wieder ein bisschen nach oben heben, denn jetzt kommt noch ein bisschen coole Musik gleich unter anderem mit am Start. Kelly Clarkson und My Life Would Suck Without You aus dem Jahr 2010. Liam Payne und Ed Sheeran sind damit am Start. Und jetzt gibt es aber aus dem Jahr 2015 auch einen Song, den sicherlich jeder einfach nur kennt. Goodbye von Feder und Lise. Und wenn er jetzt losgeht, dann muss man einfach mitmachen. Viel Spaß.
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0: 2010, ein 2010 Favorite, My Life Would Suck Without You von Kelly Clarkson hier bei der 2010 Radio Show. Gleich noch Pitbull, vorher aber eine Version, die oder eine neue Version von einem Song, der schon ein bisschen älter ist, aus den 2010ern. Ursprünglich von Materia & Co., jetzt aber von Mixu McLeod und Mako. Nachts wach, Lila Wolten Bootleg hier bei der 2010 Radio Show.
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1: 19 Uhr an eurem Samstagabend. Hier ist die 2010 Radio Show mit mehr Musik der letzten Jahre und den Hits von heute. Und wir starten gemeinsam rein in die nächste halbe Stunde mit am Start aus dem Jahr 2016. Pico und Unstoppable. Außerdem Krups mit Walk aus dem Jahr 2014. Und den Anfang macht jetzt ein Track aus dem Jahr 2013. Calvin Harris, Alesso und Hertz. Under Control hier bei der 2010 Radio Show. Ich bin's Gregor, mich gibt's auch noch oben drauf und ich wünsche euch einen schönen Samstagabend.
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0: Schwaps hier bei der 2010 Radio Show.
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0: Und der kommt aus dem Jahr 2008. Gabriela Climi mit Sweet About Me. Nicer Track jetzt hier, dein 2010 Classics der Stunde.

0: Hier ist die Trendy 10 Radio Show. Wir starten rein in die nächste halbe Stunde. Gleich die neue von CQ, vor aber noch Sunstroke Project.
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Sam Fender mit Little Bit Closer hier bei der 2010 Radio Show aus dem Jahr 2025. Und jetzt gibt es Musik aus dem Jahr 2012. Sehr entspannt, College und Electric Youth, A Real Hero. Gleich noch Adina Howard und Riton und Fleur East ist auch mit am Start. Aber erstmal sowas Entspanntes jetzt hier bei der 2010 Radio Show. Einen schönen Samstagabend wünsche ich euch.

mit Sax hier bei der 2010 Radio Show an eurem Samstagabend. Und das war's von uns für diese Woche. Wir hören uns natürlich nächste Woche wieder, nächsten Samstag von 16 bis 20 Uhr mit mehr Musik der letzten Jahre und den Hits von heute. Ein bisschen Musik habe ich noch für euch, jetzt zum Beispiel Gamper und Didoni, Bittersweet Symphony. Und dann wünsche ich euch einen schönen Samstag. Bis denne.

Wet Wet Wet mit Cold Cold Heart aus dem Jahr 1993. Und damit herzlich willkommen zurück. Hier ist der Time Dance, eure musikalische Zeitreise zurück in die 90er. Ihr hört Ausgabe Nummer 189 auf eurem Lieblingssender und auf über 50 weiteren Radiostationen deutschlandweit. Infos zur Sendung findet ihr im Netz auf Facebook unter facebook.com/timedance.radioshow. Und die heutige Ausgabe ist wieder vollgepackt mit toller Musik, unter anderem von der Jule Nigel Band, Prince Idol Joe, Mark O, Bounce No. 9, Spanish Fly, Stefan Massimo oder auch von R.E.M. Comedy-technisch gibt es heute etwas von der Reihe Baumann und Clausen. Chart-technisch wandern wir heute zurück ins Jahr 1994 und wir werden außerdem einmal schauen, was Oli P. im Jahr 2026 musikalisch so treibt. Wir machen allerdings erstmal weiter mit ihm hier, Marius Müller-Westernhagen und seiner 92er-Single Krieg.

0: Wenn wir über Deutschrock der 90er reden, dann gehört sie neben den Toten Hosen oder auch den Ärzten definitiv mit dazu, finde ich persönlich. Allerdings, wenn man heute im Jahr 2026 über Deutschrock der 90er redet, dann redet man meistens eigentlich nur über die Ärzte und die Toten Hosen und eher weniger noch über die Jule Nigel Band. Und die hörten wir gerade mit ihrer 94er Single Sehnsucht. Und apropos 94, da geht es jetzt auch gleich weiter mit...
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0: Und da blicken wir auf die Chartwoche vom 27. Juni bis 1. Juli 1994 und schauen uns wie gewohnt erstmal die letzten 10 Platzierungen an. Auf der 91 neu dabei Jazz mit Have Mercy. Auf der 92 in der Vorwoche die 83, die eben gehörte Jule Nigel Band mit Sehnsucht. Auf der 93 in der Vorwoche noch die 66, Christina Bach mit Tango mit Fernando. Auf der 94 in der Vorwoche die 93, Pink Floyd mit Take It Back. Auf der 95 in der Vorwoche noch die 85, Bryan Adams, Sting und Rod Stewart mit All for Love. Auf der 96 neu dabei TNN mit La Cucamarcha. Auf der 97 in der Vorwoche noch die 96, Salt and Pepper gemeinsam mit En Vogue und What a Man. Auf der 98 in der Vorwoche die 94, Dream mit Things Can Only Be Better. Auf der 99 in der Vorwoche auch die 99, Mark O mit Randy, Never Stop That Feeling. Und auf der 100 in der Vorwoche noch die 91, Bonnie Raitt mit Love Sneaking Up On You. Wir kommen zu den Top 10 in der Woche vom 27.06. bis 1.07.94 und da war auf der 10 in der Vorwoche noch die 9 Marusha mit Over the Rainbow. Auf der 9 in der Vorwoche die 8 Magic Affair mit Given All Your Love. Auf der 8 in der Vorwoche die 6 Lucy Electric mit Mädchen. Auf der 7 in der Vorwoche die 11 Still Skin mit Inside. Auf der 6 in der Vorwoche die 7 Erasure mit Always. Auf der 5 in der Vorwoche die 4 Real to Real featuring The Mad Stuntman mit I Like to Move It. Auf der 4 in der Vorwoche die 5 Too Unlimited und Real Thing. Auf der 3 in der Vorwoche auch schon die 3 die Crash Test Dummies und Auf der 2 in der Vorwoche auch schon die 2 Mariah Carey mit Without You und die 1 war in der letzten Woche auch schon die 1. Prince Idol Joe featuring Marky Mark mit United und das hören wir jetzt allerdings in der Extended Version.
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Mark O. und seine 94er Erfolgssingle Tears Don't Lie. Und Marco Graf alias Mark O. meldete sich dieser Tage zurück mit einer neuen Single. Diese werden wir aber nächste Woche in der Rubrik Back to the Future hier hören. Hier ist der Timedance, eure musikalische Zeitreise zurück in die 90er. Zu hören auf eurem Lieblingssender und auf über 50 weiteren Radiostationen deutschlandweit. Und ein Merkmal des Time Dance ist ja auch immer wieder, dass ich One-Hit-Wonder herauskrame. Songs, die ein wenig in der großen Masse untergegangen sind und denen der große Durchbruch vor allem in den Charts ein kleines bisschen verwehrt blieb. Und da gab es vor allem im Bereich Eurodance ja eine ganze Menge solcher Songs, wie zum Beispiel auch die folgende Single aus dem Jahr 1996, Bounce No. 9 und We Need Friends.

0: Das Projekt Spanish Fly mit We Will Review, ebenfalls aus dem Frühjahr 1996. Und vom Frühjahr 96 unternehmen wir jetzt einen Sprung, und zwar 30 Jahre in die Zukunft.
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0: Vor allem mit seinen Singles So bist du und Flugzeuge im Bauch machte er Ende der 90er Jahre auf sich aufmerksam und feierte große Erfolge. Olli P. Seit einigen Jahren ist Olli P. wieder zurück an der musikalischen Oberfläche, und zwar als Schlagerstar. Entweder als Co-Sänger von diversesten Mallorca- und Ballermann-Stars, als Featuring-Act bei einigen DJs oder natürlich auch als Solokünstler. Und als solcher veröffentlichte er jüngst eine Coverversion eines 90er-Klassikers, also

Stefan Massimo und Anytime and Anywhere, sein ganz großer Hit aus den 90ern. Hier im Time Dance, eurer musikalischen Zeitreise zurück in die

0: 90er zu hören auf eurem Lieblingssender und auf über 50 weiteren Radiostationen deutschlandweit. Und apropos Stichwort Radiostationen, dort lief in den 90ern ja mehr noch als heute Comedy. Fast jede Radiostation hatte irgendeine Comedy-Serie im Programm. Entweder eigene Produktionen oder zugekaufte Serien. Und ein Exportschlager der 90er, welcher auch heute noch auf vielen Radiostationen zu hören ist, war bzw. ist ja die Beamten-Comedy Baumann und Clausen. Und ich habe mal geschaut, im Moment haben wir ja Sommer und vielerorts ist es auch noch richtig schön warm, ob es nicht von Baumann und Clausen irgendetwas Sommerliches gibt. Und siehe da, ich habe tatsächlich eine Urlaubsfolge gefunden.
1: Ist ja nun schon wieder los hier. Ja, Amtsrat Clausen? Nee, Ella, du, das geht jetzt nicht. Ganz schlecht. Ich habe alle Hände voll zu tun. Was hast du? Das gibt's nicht. Mit Hotel und Vollpension? Gewohnt, mein Preis zu schreiben? Oh, prima, ich war ja noch nie auf Sylt. Für zwei Personen, oder was? Prima. Dann nehme ich ganz Werner mit. Wie, du willst mit mir? Ja, und wer soll sich um die Kinder kümmern, in die Ellerchen? Die Insel der Schönen und Reichen ist nichts für dich. Du komm, mach nicht auf beleidigte Leberwurst. Apropos Leberwurst, ich bin pünktlich zum Armut bei dir. Hat Ella aber auch ein Glück, du. Im Preisausschreiben eine Woche Sylt für zwei. Na, da werden Hans Werner und ich wohl mal ein paar Überstunden abbummeln. So eine Frechheit, 6-mal Kurtaxe zu verlangen. Hab den Typen erstmal gesteckt, dass ich nicht zur Kur hier bin, sondern im Urlaub. Ein Amtsrat lässt sich nicht betuppen.
2: Alfred, reg dich nicht gleich wieder auf. Nun entspann dich mal ein bisschen, Mensch.
1: Ja, ist ja schon gut, Mensch. So, creme mir mal den Rücken ein.
2: Ich dir?
3: Sie, Entschuldigung. Grüß Gott. Könnten Sie mir mal ein bisschen was von dem Geschmier da geben?
1: Von dem was?
3: Von der Sonnencreme.
1: Ich kaufe nichts.
2: Alfred, Mensch, der nette junge Mann möchte ein bisschen von unserer Sonnencreme haben.
1: Kommt gar nicht in Frage. Soll er sich selbst welche kaufen. Im betrunkenen Zustand sollte man sich außerdem nicht an den Strand wagen.
2: Wieso betrunken?
1: Na, so spricht er doch. Ist doch nicht normal.
2: Das ist ein Bayer, Alfred.
3: Oh mei, das ist schon richtig, gell? Wir sprechen heute so, gell? Das ist bei uns daheim in Bayern normal.
1: So, und ist es auch normal, dass ihr euch keine eigene Sonnencreme leisten könnt? Nee, diese Tricks kenne ich. Da könnte ja jeder kommen. Von uns gibt's nichts.
2: Das war aber nicht nett von dir, Alfred.
1: Ich bin halt kein Dukatenscheißer. Nee, ich muss mein Geld zusammenhalten.
4: Hallihallöchen, ich wollte noch mal kicken, was hier so
1: Hallo
4: los
1: ich.
4: Ist, wa?
1: Hallo, ich bin der Alfred. Aber was ist das überhaupt für eine Art, sich hier gleich mit dem Vornamen vorzustellen, wo kein Respekt vor einem Amtsrat, der bald zum Oberamtsrat befördert wird, wie?
4: Was willst du, ich wollte da los.
1: Ja, das zu Eck heißt, weiß ich ja nun. Und Sonnencreme gibt's nicht. Das habe ich deinem betrunkenen Kumpel schon gesagt. Ihr seid doch alles eine Bande.
2: Alfred, der war nicht betrunken.
1: Mischst du dich da mal nicht ein, ja? Einen Amtsrat in den Rücken zu fallen.
4: Ich glaube, ich bin im falschen Film, wa? Ich wollte doch bloß wissen, wo das olle Kurhaus ist,
1: Verdammt nochmal, ich bin hier nicht zur Kur, sondern im Urlaub. Woher soll ich wissen, wo das jetzt zum Kurhaus geht und du verschwinde?
4: Weißt du nicht, wo ich herkomme, Opa? Ich geh dete Kicke mal, verstehst du? Weißt du?
2: Siehst du, Alfred, hättest du die Strandgebühr bezahlt, dann würden wir hier in Ruhe gelassen. Aber nein, du wolltest dich ja hier mit den Handtüchern vor die Absperrung legen, alter Geizkragen.
1: Geizkragen?
2: Ja.
1: Da spendiert Amtsrat Alfred Clausen einen Sylt-Urlaub und du nennst mich Geizkragen. Schöner Freund.
0: Mehr 90er-Comedy dann wieder in der nächsten Timedance-Ausgabe. Wir machen hier jetzt erstmal weiter mit R.E.M.

zwei Männer, eine gemeinsame Vergangenheit, Robbie Williams und Gary Barlow Shame. Gestern ist sie 67 geworden. Susanna Hoffs, die Stimme von den Bengals. Mitgebracht habe ich dir heute einen Song, der schon oft in dieser Sendestrecke zu hören war, Eternal Flame. Allerdings nicht die Ursprungsversion aus dem Jahr 1988. Im vergangenen Jahr hat Susanna Hoffs den Song nochmal neu aufgenommen. Sie selbst sagt über die Aufnahme, als ich vor dem Mikrofon stand, kämpfte ich mit den Tränen der Dankbarkeit. Dankbarkeit für die Gelegenheit, ein Lied zu singen, das ich mein ganzes Erwachsenenleben lang geliebt und geschätzt habe. Wir sind zusammen erwachsen geworden. Wir schätzen den Song auch, Eternal Flame.

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0: Das ist, aber wenn es mal ein Schauer regnet, dann staubt es auch nicht so. Ne? Und das von der Stadt ja genau das Gleiche. Ne?
1: Das ist ein bisschen Mullen, ist doch egal.
0: Ja, ist egal. Mal ordentlich mit dem Auto den Feldweg rauf und runter heizen, damit alle da was von haben. Ne?
1: Schöne Staubschicht auf dem Auto hat auch was.
0: Ja,
1: am nächsten regen sieht das gut aus dann. Dann läuft der ganze Mist dann.
0: Ja, ist dann so. Aber es ist aber auch wirklich so, wenn da ein Fahrradfahrer und Fußgänger sind und das ist eine schmale Straße und du hast ein bisschen Schotterweg, an der Seite von der Straße,
1: dann
0: man soll ja schon mit einem Meter Abstand überholen, aber wenn man denn schon auf den Schotter kommt, dann soll man mit dem Auto doch ein bisschen langsam fahren, sage ich jetzt mal. Weil wenn du denn hinter dich guckst in den Spiegel,
1: den siehst du gar nicht mehr, dann
0: setzt er sich schon seine Sahara-Ausrüstung auf.
1: Ja, richtig, genau.
0: Aber weißt du, worüber ich mich heute Morgen schon gefreut habe?
1: Na?
0: Die einfachsten Dinge von der Welt sind ja manchmal so, dass man gute Laune kriegt. Ja, ne?
1: Tatsächlich.
0: Ich war ja draußen und schon mit unseren kleinen Wauwaus wie immer.
1: Bleibt ja nicht aus, ne?
0: Ja. Und wir bei uns wohnen ein Eichhörnchenpärchen wohnt bei uns vorne an der Einfahrt im Eichbaum.
1: Und hast du die Miete eingefordert, oder was?
0: Die Miete?
1: Ja?
0: Ach, weil das unser Baum ist, meinst du jetzt?
1: Ja, eben, genau.
0: Nee, die wohnen da also sehr kostengünstig insofern. Ne? Und, aber
1: Sozialwohnung.
0: Das, und dann rauf und runter und immer um den Baum umzu und dies und das und die Hunde sind fast durchgedreht, aber herrlich. Aber die waren so dreist, die Kleinen, und es hat so einen Spaß gemacht, denen zuzugucken. Aber da kannst du mal sehen, mit wie wenig man Freude machen kann. Echt? Das ist wirklich du. Also,
1: erschreckend, ne?
0: Ja, das ist echt erschreckend. Ich muss mal gucken, vielleicht spendiere ich dir eine Nuss. Oder irgendwie sowas, ja, so als eine obendrauf.
1: Unsere Stammhörer sind auch schon wach heute Morgen, ja, sind ja wieder mit uns aufgestanden, denke ich mal. Guten Morgen, ihr zwei, wünsche euch ein schönes Wochenende, einen schönen Tag, viel Erfolg bei allem, was ihr noch vorhabt. Grüße gehen wie immer an meinen Schatz. Mhm. Pass alle auf euch auf. Gruß Thomas. Thomas, wir grüßen dich auch.
0: Wir grüßen dich.
1: Schön, dass du wieder dabei bist, eingeschaltet hast.
0: Schönes Ding.
1: Rechtzeitig auf allen Fälle.
0: Ja.
1: Und dein Schatz hat natürlich auch uns geschrieben, einen schönen guten Morgen ins Studio Stur. Wünsche euch beiden allen Zuhörern, meinen Schatz, den ich sehr liebe, einen schönen Samstag und einen schönen Sonntag. Passt schön auf euch auf. Liebe Grüße, eure Monika aus Nordenham. Und Monika, auch an dich die besten Grüße von uns.
0: Ja.
1: Aus Stur und jetzt für euch Musik. Alte Musik, wie immer, fangen wir damit an. Auf geht's.

0: Hallihallo, einen wunderschönen guten Morgen, liebe Hörer. Moin, Conny.
1: Guten Morgen, ihr Lieben da draußen. Ja, guten Morgen, Horst. Ach du, ein Tag wird das wieder, du, ich sage es.
0: Meinst du?
1: Ja.
0: Soll das eine Nacht werden jetzt? Oder was soll das?
1: Nein, der Tag, der jetzt kommt. Allein aus dem Grunde, dass sie ja schon wieder bombastisches Wetter angesagt haben, obwohl wir verdammt nochmal einen Schauerregen vertragen können, du. Also die Pflanzen auf dem Acker, du, die lassen schon wieder die Ohren hängen. Aber ja gut, das merkt man in der Stadt nicht ganz
0: nicht so.
1: Nicht,
0: so.
1: Ja.

0: Der Ronny war das. Der hat damals schon einen kleinen Hund besungen, ne?
1: Der hat einen kleinen Hund besungen?
0: Ja, kleine Annabelle.
1: Du kommst auf ihn.
0: Ja, stimmt doch, oder nicht?
1: Kleine Annabelle, ja. Meinst du, der kleine Bauer hieß Anna, oder was?
0: Ja, klar. Kleine Annabelle, hat er das gesungen.
1: Ja, man kann mit der deutschen Wortfindung kann man schon einiges anstellen, ja.
0: Stimmt, ja.
1: Das
0: ja,
1: ist also schon hochinteressant.
0: Habe ich recht, ne? Ja, kleine Annabelle.
1: Doch, kann man...
0: Kleiner Bo, wie der Anna heißt, warum nicht? Anna, also ich kenne keine Frau, die Annabelle heißt.
1: Nee, obwohl das...
0: Kennst du jemanden?
1: Das,
0: nee.
1: Ich kenne, doch, eine Anna kenne ich und die hat auch schon gebellt, aber das war, als wir alle zusammen ziemlich spät nach Hause gekommen sind, nicht? Aber das ist ja eine andere Sache. Das war auch berechtigt, muss ich ganz ehrlich sagen.
0: Das packen wir erstmal aus hier.
1: Ja, ja, ganz genau, richtig. Ja,
0: kommst du wieder nicht in der Pötte?
1: Wieso
0: ich muss wieder anfangen hier.
1: Nee, ich war ja heute schon.
0: Ich hab Kaffee schon fertig.
1: Ich habe eine Tüte Brötchen, habe ich schon geholt. Ach, ich war
0: ja,
1: schon los.
0: Toll, ja.
1: Jawohl. Ich bin heute in aller Herrgottsfrühe in meinem Sweatshirt. Ich habe ein Sweatshirt. Aber ich habe, man hat...
0: Stimmt ja gar nicht.
1: Wieso?
0: Ein kurzämmiges Hemd hast du an heute Morgen.
1: Ja, das ist doch sowas. Oder wie heißt das? Ich kann kein Englisch. Ich weiß das nicht.
0: Oh, jetzt habe ich schon gekrümelt.
1: Ja, das geht ja schon gut los hier. Naja, jedenfalls, ich war ja habe schon Brötchen, eine Tüte Normales geholt. Und dann hat sie mir, meine Bäckerei-Fachverkäuferin natürlich, hat mir zwei Maiswaffeln mitgegeben. Die sollte ich mal probieren. Also, und die hat extra gesagt, die haben fast keine Ballaststoffe.
0: Eiswaffeln kriege ich auch immer dabei. Was? Stecken sie mal oben drauf auf das Eis. Eine Eiswaffel.
1: Eine Eiswaffel?
0: Mhm.
1: Aber ich rede doch gar nicht von einer. Ich habe von einer Maiswaffel geredet. Eine Maiswaffel.
0: Bitte langweilig, Maiswaffel.
1: Nee, und die hat gesagt, die hat nämlich keine Ballaststoffe. Und das ist was für uns. Nicht? Und da hat sie gesagt, und es steht auch hinten drauf, die haben einen sehr hohen glykämischen Index. Ich habe zwar keine Ahnung, was das bedeutet, aber es klingt gut, deswegen. Nicht? Und,
0: klingt gut?
1: Ja, und einen Weichkäse habe ich noch mitgebracht.
0: Stimmt, gestern, zu viele Cholesterin drin und so ein Kram.
1: Nein.
0: Kurkuma und was ich alle mit Kram.
1: Nee, und das ist ein Tortenbrie, heißt der. Torte ist immer klasse. Nicht? Also der ist mild und würzig und riecht ein bisschen nach Nüsse.
0: Auch das noch.
1: Es ist doch egal, was ich mitbringe.
0: Warum die riechenden Nüsse? Kannst du mir erklären?
1: Warum die nach Nüsse riecht, das weiß ich da nicht.
0: Dann kann man Nüsse schmecken, aber riechen kann man Nüsse riechen.
1: Bin ich ein Käse-Heinz? Ich weiß das nicht. Ich genieße immer nur Käse. Ich mag Käse sehr. Ja,
0: du magst Käse.
1: Ja, auf jeden Fall.
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0: Alice. Una notte speciale. Schöner Titel, ne?
1: Oh, Alice hat Alice. Wunderschöne Titel gemacht. Ja, die hat ja auch zum Teil auch auf Deutsch auch ja gesungen.
0: Tatsächlich,
1: ja,
0: haben die das?
1: Hier und da, ja, das ist da. Obwohl, also ich wüsste nicht, also wenn ich in einer, ich sag jetzt mal, ausländischen Sprache ein Lied singen sollte, also das müsste ich also wirklich...
0: Käsebrötchen hast du mitgebracht, das ist
1: ja,
0: gut,
1: das mache ich gerne. Hm? Ich hab doch gesagt, ich habe von allen Tüte voll mitgebracht, hat sie mir von allen was mit reingetan, da, ja.
0: Alte Sachen von vorgestern,
1: ja,
0: oder was?
1: Ja, natürlich, selbstverständlich. Ja, ja, das ist...
0: ist mir schon klar.
1: Nicht, wir müssen auch ja sparen so ein bisschen. Nicht?
0: Sparen wozu? Wofür?
1: Dafür legen wir mehr Energie in unsere Sendung, das weißt du doch. Das ist ja einfach so. Nicht?
0: Du musst ja vernünftig frühstücken, ne?
1: Ja, das...
0: Die wichtigste Mahlzeit am Tag.
1: Aber wenn du so durch die Gegend fährst, nicht? Also ja, wir wohnen ja hier in Stur, wir sind ja in der Nähe von Bremen.
0: Tatsächlich?
1: Ja, in der
0: Nähe. Gucken wir nochmal nach, ob das so stimmt.
1: In der Nähe vom Bremer Flughafen, da können wir was hingucken. Und wenn man so durch die Gegend fährt, ist ja ein bisschen ländlich hier alles noch. Und also was da im Augenblick für eine unheimliche Energie aus der Erde kommt, das ist ja wahnsinnig. Die Getreidefelder.
0: Eine Ölquelle gefunden, oder?
1: Nein, ich habe keine Ölquelle gefunden. Sondern die ganzen Getreidefelder und der Mais und alles. Es wächst aus der Erde, wie doof alles. Das muss doch alles irgendwo herkommen. Das ist doch unglaublich, was da für eine Energie in der Erde sitzt. Nicht? Also, da sag noch mal, du, die Erde ist ein doofer Planet. Also, beim besten Willen, du. Also, da geht ja richtig was ab, du. Das ist, finde ich, ganz, ganz toll. Und das sind so Sachen, da achtet man an sich fast gar nicht mehr drauf. Nicht?
0: Doch klar, aber, im Supermarkt kannst du doch gucken, ob das im Angebot ist oder nicht.
1: Ja, da sind, wenn ich zum Supermarkt komme, da sind meistens die Regale schon leer.
0: Wieso das denn?
1: Ja, weil ich müsste vielleicht ein bisschen eher dahin fahren. Ich bin Rentner, ich habe keine Zeit.
0: Ja, ist klar. Das ja, weiß richtig. Ich. Ja, ja.
1: Muss das immer
0: irgendwo
1: noch.
0: Dran muss es ja liegen, ne?
1: Ach, ist schon schön, alles klar.
0: Ja, alles gut, ja, ja.
1: So machen wir das.
0: Hallo.
1: Schön frühstücken.
0: Jetzt. Frühstücken?
1: Ja.
0: Meinst du?
1: Ja, ich
0: mit dir alleine, oder?
1: Nein, wir zusammen, wir schmatzen uns jetzt einen vor.
0: Beiß mal nochmal ab.
1: Ja, okay.
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1: Mit European Queen und Billy Ocean hier bei uns beim Radio-Frühstück.
2: Ja, genau, richtig.
1: Schlucken wir erstmal runter.
2: Ja, ich habe ja schon runtergeschluckt. Ich versuche ja immer schon zwei, dreimal vorher zu kauen und dann runter zu schlucken. Ja, ja, auf jeden Fall. Dann bleibt es einem wenigstens nicht im Hals stecken. Nicht? Aber weißt du was?
1: Wenn es regnet, ist es nass,
2: ja,
1: das weiß ich.
2: Ja, das würde höchste Zeit mal wieder werden, nicht? Weil die Pflanzen schon anfangen, die Ohren aufzurollen so ein bisschen. Nicht? Aber was ich sagen wollte.
1: Ich weiß, woran das liegt.
2: Ja, tatsächlich.
1: Du hast dein Regenrückhaltebecken da aktiviert.
2: Die sind ziemlich leer im Augenblick mittlerweile schon überall in den Gemeinden. Ja, ja, das ist so.
1: Hätte sie weggelassen, dann hätte es auch geregnet.
2: Ja, das mag wohl sein. Na, aber was ich eben sagen wollte ist, und zwar, wieso, wenn du einen, ich sage jetzt mal nicht Postboten, sondern Postzusteller.
1: Ja, genau, richtig.
2: Ja, ist ja heute das Bessere.
1: Reißen die heute.
2: Ja, ganz genau. Wenn ein Postzusteller auf den Hof kommt, warum haben die immer alle Angst vor den Hunden? Haben die alle schlechte Erfahrungen gemacht?
1: Wahrscheinlich.
2: Ich weiß es gar nicht, weil im Prinzip tut das doch gar nicht nötig, wenn man sich so ein bisschen, ich kann das jetzt einfach sagen, mancher, der uns jetzt zuhört und Postzusteller ist, der sagt, da musst du mal selber machen, bist schon mal gebissen worden.
1: Eben, ja, genau.
2: Aber es liegt auch ja manchmal nicht immer nur an dem Hund,
1: nee,
2: nicht, sondern auch manchmal, wie man sich einem Hund gegenüber verhält.
1: Meinst du?
2: Ja, nicht? Und
1: wenn sie vielleicht auch mal der Postbote von einer Nachbarin gebissen wird oder so, vom Nachbarn?
2: Ja, das habe ich jetzt noch nicht gehört. Also in unserer Nachbarschaft ist das noch nicht vorgekommen. Also das weiß ich jetzt nicht. Nein, und da bin ich jetzt neulich, früher war es ja so, ich soll ja nicht früher sagen.
1: Nein, sollst du nicht. Dann hör doch auf damit.
2: Wir kennen ja alle noch die Sendung Neues aus Uhlenbusch, kennst du das noch?
1: Nee,
2: wo der Postbote Onkel Heini hieß.
1: Und Onkel Heini kam mit Fahrrad.
2: Ja, und Onkel Heini kam mit dem Fahrrad und der kannte jeden Hund, der kannte jedes Kind und was die spielen und dies und das war an sich jemand, der die Post brachte und immer, also das war schön, muss ich ganz ehrlich sagen.
1: Ja,
2: aber heute, das, was ich sagen wollte, ist, ich habe unserem Postzusteller, der jetzt kommt, oder einigen von denen, habe ich ein paar Hundebreckis gegeben und das hat wirklich geholfen. Nach dem zweiten, dritten Mal, wo sie auf den Hof gefahren
1: sind. Hunde bestechen wieder.
2: Also für den Hund zu fressen, meine ich jetzt, nicht? 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
1: Ist Horoskop denn heute dabei? Tag 24 war so frei. Das Horoskop. Wenn du ein Mensch bist, der zum Grübeln neigt, kannst du heute einige Probleme mit dem Einschlafen haben. Geh noch ein bisschen spazieren, das hilft ganz gut. Du willst dich durchsetzen, zum Glück, aber nicht um jeden Preis. Stier. Keiner kann dir jetzt widerstehen. Deine Ausstrahlung ist Erotik pur. Du kannst dich mit deinen Sorgen ruhig an deinen Familienkreis anvertrauen. Zwillinge. Es gibt immer Zeitgenossen, die alles besser wissen und anderen nichts gönnen. So begehrenswert, wie du zurzeit bist, warst du schon lange nicht mehr. Krebs. Ausgewogene Kost baut dich jetzt am schnellsten auf. Setz nicht auf Perfektionismus. Das könnte eher hinderlich sein. Löwe. Du bist nicht richtig bei der Sache und brauchst eine extra Portion Disziplin. Du wirkst sehr bodenständig und hast ein ausgeprägtes Ordnungsbedürfnis. Jungfrau. Wenn du dir Zeit lässt, dann findest du für alles den goldenen Weg.

genau zu planen und entsprechend zuverlässig auszuführen. Schütze. Was du dir bildlich vorstellst, kann sich schneller erfüllen. Um Ideen umzusetzen, muss man auch etwas wagen. Steinbock. Im Umgang mit anderen Menschen, in Freundschaften, Familie und Nachbarschaft fühlst du dich jetzt ungezwungen und erfreust dich guter Kontakte. Die gebratenen Tauben fallen nicht in den Mund. Dafür muss man etwas leisten. Wassermann. Da du dein Licht nicht mehr unter den Scheffel stellst, ist dir Lob gewiss. Wenn du Freundschaften nicht pflegst, musst du mit Einsamkeit rechnen. Fische. Du hast viele Möglichkeiten, dich zu vergnügen oder zu entspannen. Überleg, wen du an deinen Unternehmungen beteiligen willst. Wenn du geschäftlich nicht klarkommst, solltest du die Schuld nicht im Außen suchen.

0: Naja, goodbye sagen wir noch lange nicht. Dr. Hook in the Medicine Show mit Silvias Mother. Silvias Mutter muss auch mal mit dabei sein, ne?
1: Ja, das ist...
0: Warum nicht?
1: Nicht, also...
0: Die musst du aufpassen.
1: Ja.
0: Nicht, dass du da übergriffig wärst oder so, ne?
1: Nee.
0: Du bist ja ein Ohrenbeißer, bist du ja, ne?
1: Wer?
0: Du. Immer der fragt.
1: Woher weißt du das denn?
0: Hast du schon 80 Mal erzählt.
1: Oh, weißt du, dass ich fantastisch an Ohrläppchen knabbern konnte? Aber das ist ja eine andere Sache. Ach, ist das schön.
0: Ich bin immer noch gut.
1: Mein Lieber. Ja, aber das ist schon eine Zeit lang her. Aber ich
0: ein bisschen, ne?
1: Ich habe schon lange nicht mehr probiert, weil das kommt immer dumm, wenn ich das mache beim Tanzen.
0: Glaube ich, ja.
1: Und, dann,
0: man tanzt ja nicht mehr so eng heute.
1: Nee, es geht allein aus vom Körperlichen her nicht mehr. Also,
0: Abstand ist größer geworden.
1: Unter dem Motto, als wir schlanker waren, standen wir uns näher.
0: Ja, stimmt, ja, richtig.
1: Nein, das ist...
0: Aber das hat was, ja, ja.
1: Ja, das ist schon. Aber was ich erst noch sagen wollte, um das mal eben schnell richtig zu stellen, ich hatte ja gesagt, dass ich unserem Postzusteller, dass ich dem Breckis gegeben hatte, nicht? Also das ist also wirklich, dem hatte ich die gegeben und der hat dann 3 Tage lang die Hunde damit angefüttert und siehe da, wenn das Auto auf dem Hof gefahren ist, dann haben sie mit dem Stert gewackelt.
0: Gewackelt haben sie.
1: Und naja, da war schon alles gut. Also die Möglichkeit besteht durchaus, sich auch mit Hunden anzufreunden.
0: Meinst du?
1: Ja.
0: Doch, anzufreunden?
1: Doch, man muss das auch wollen, ja. Auf der einen Seite.
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0: Du bist keine Mona Lisa, das kennst du von Dick Busch.
1: Ja, na, Mona.
0: Und schon haben wir einen Wunsch aus der Nussburg.
2: Da wir ja in der Urlaubszeit und Ferienzeit ist heute also der Andrang sehr übersichtlich, muss ich ganz ehrlich sagen.
0: Ja, eben.
2: Also, der André hat uns eine Nachricht zukommen lassen, die ist, ja, viele haben
0: bisschen
2: das...
0: traurig.
2: Ja, ein bisschen traurig. Viele haben es schon in den Nachrichten gehört. Die englische Sängerin Bonnie Tyler ist gestorben und zwar am 8.7.26. 26, genau richtig. Und die britische Sängerin Bonnie Tyler, sie ist 75 Jahre alt geworden und so hat ihre Familie also mitgeteilt. Und ja, hoffentlich bleibt sie auch noch ganz, ganz lange in unseren Ohren. Das wird wohl so sein mit ihren Titeln, die wir ja alle nun immer und immer wieder gehört haben, da nicht. Und André schreibt auch, wo immer du bist, leb im Herzen weiter. Und auch alles Liebe und Gute an alle Fans. Und wir spielen heute den Titel von ihr, It's a Hard Day.

0: Bonnie Tyler, It's a Heartache. Und jetzt habe ich noch eine Meldung vom Thomas bekommen. Sehr traurig, schreibt er. Wieder ein Stück Musikgeschichte weniger. Nein, das stimmt ja nicht. Die Musikgeschichte bleibt uns ja. Nur die Künstlerin wird uns nicht mehr beglücken, sagen wir mal so.
1: Ja, das ist immer, die Welt dreht sich im Kreis. Es ist ein Kommen und ein Gehen, nicht?
0: Die Musik bleibt uns aber eher. Ja, das ist ja das Schöne dabei.
1: Ja, das auf jeden Fall. Das ist ja, und vor allem ganz typisch war ja immer diese kratzige Stimme, die sie hatte, nicht?
0: Das war, es kam also nach einer Operation, eine Stimmbandoperation hat sie gehabt.
1: Hat sie in einem Interview mal gesagt, und weil sie wieder die Füße nicht stillhalten konnte und zu früh angefangen hat, ihre Stimmbänder zu belasten.
0: Genau,
1: und
0: richtig. Deswegen ist einfach losgeschrien und dann war es passiert.
1: Ja, und das hat das denn ausgemacht, dass sie eben diese so fantastische Stimme bekommen hat, nicht? Da, wo es manchmal hinfällt, nicht?
0: Ja, genau, eben. Richtig.
1: Muss manchmal was passieren, was an sich gar nicht passieren soll, und dann wird was Gutes draus.
0: Nun wollen wir aber nicht mehr traurig sein, ne?
1: Richtig.
0: Wir begrüßen mal unsere ganzen Urlauber, die bei uns im Sendegebiet Urlaub machen. Wunderschönen guten Morgen.
1: Gut.
0: Ihr habt richtig gewählt, den richtigen Sender. Ist für euch Musik von uns, für euch.
1: Uns Wetter auch.
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1: Ganz genau, was auch sonst, ne?
2: Ja. Oh,
1: einen schönen guten Morgen aus Assenstedt habe ich auch reingekriegt.
2: Oh.
1: Meine Solaranlage sagt mir, dass es heute viel Sonne gibt, sagt er.
2: Ach, tatsächlich.
1: Roland, schöne Grüsse.
2: Ja, schöne Grüße auch
1: von mir. Meine glaube ich auch momentan.
2: Ja.
1: Gibt viel Strom.
2: Das ist
1: Stromenergie.
2: Richtig. Und immer wenn wir elektronische Fragen haben, dann fragen wir Roland. Das ist immer unsere
1: genau.
2: Adresse. Das ist richtig, ganz genau. Richtig. Ja. Aber wo ich Roland jetzt nicht fragen kann, das heißt, das müsste ich mir an sich selbst beantworten. Das ist, ich werde gleich wahnsinnig.
1: Musik war eben übrigens von Wolkenfrei. Jeans, T-Shirt und Freiheit.
2: Ja, das war Wolkenfrei. Richtig.
1: Vanessa Mai.
2: Ja. Ja, ein schöner Titel auf jeden Fall.
1: Kann ich dir sonst was erzählen? Du sagst immer ja.
2: Ja,
1: ich sag, Heidelinde Weiß hat das gesungen, du würdest auch sagen, ja, stimmt.
2: Die haben zu Hause gesagt, du sollst nicht immer dagegen angehen.
1: Ja, eben richtig.
2: Und seitdem ich das mache, habe ich meine Ruhe. Also
1: genau richtig.
2: Aber weißt du was, ich habe mit zusammengebissenen Zähne. Ich versuche jetzt hier seit 10 Minuten lang dieses blöde braune Frühstücksei abzupellen. Und da kommt alles mit. Die Pelle geht runter, aber das halbe Ei habe ich auch schon aus der Anna genommen.
1: Weißt du, wenn die zu frisch sind?
2: Schlechter
1: gehen die abzupulen.
2: Ehrlich, du.
1: Lass einfach eine Woche liegen, dann geht das schon besser.
2: Aber kannst du einen Satz bilden? Pass mal auf. Ein Mann, eine Frau, ein Zimmer, 2 Eier. Kannst du da einen Satz draus bilden?
1: Wieso soll ich einen Satz rausbilden? Die haben Frühstück bestellt auf dem Zimmer, was sonst?
2: Nee, der Satz heißt Ei, Ei, Frau Zimmermann.
1: Find's gut, ne?
2: Ja, das finde ich jetzt schon wieder gut. Jetzt habe ich wieder gute Laune.
1: Toll.
2: Ist jetzt so. Ach, ich hoffe, ihr da draußen auch alle, meine Lieben. Genau. Schönes Frühstück euch.
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0: Maywood, Rio de Janeiro.
1: Ja, gibt das hier eigentlich auch mal einen Wetterbericht oder was?
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0: Tatsächlich mit der Halbzeit, du.
3: Ja, das
0: mein
3: ist
0: lieber Mann, die Zeit, die läuft heute wieder wie verrückt.
3: Detit, ja, du, ich sag dir das so. Und an der Nordsee, der Bums, ist das Wasser wieder weg, ne?
0: Ja, eben,
3: dann
0: genau.
3: Du baden gehen und dann gar war doch nicht.
0: Du musst doch hier Matschepampe laufen.
3: Ja, was sag ich da wer denn auf dem Papier?
0: In Bremen verdecken vormittags und am Nachmittag auch einzelne Wolken die Sonne bei Temperaturen von 18 bis 28 Grad. Am Abend gibt es in Bremen keine Wolken, Temperaturen liegen dann zwischen 22 und 27 Grad. Nachts gibt es einen wolkenlosen Himmel bei einer Temperatur von 16 Grad haben wir dann nur.
3: Wo sind die denn alle hin, die Wolken?
0: Ja, weiß ich auch nicht.
3: Irgendwo
0: frei dann.
3: Ja. Gibt es am Morgen noch mehr?
0: Wir gucken nochmal rüber nach Bremerhaven. In Bremerhaven gibt es vormittags und auch am Nachmittag eine Mischung aus Sonne und Wolken bei Temperaturen von 15 bis 25 Grad. Am Abend ist es dann in Bremerhaven wolkenlos bei Werten von 19 bis 24 Grad. Auch in der Nacht ist es klar bei einer Temperatur von 16 Grad. Frisch. Kann man gut schlafen, finde ich.
3: Ja, richtig. Bremerhaven, da ist doch jetzt richtig was los, ne?
0: Ist immer was los,
3: da ja. Da ist dann also hier Matjes essen und was nicht essen da. Ne, das riesengrößte Brötchen, was es gibt und was nicht
0: möchtest
3: alles.
0: Möchtest gerne Matjes essen jetzt, ne?
3: Ich hätte mal wieder Lust dazu, ja, muss ich ganz ehrlich sagen.
0: Ja, fahr einfach hin.
3: Ja, sehr. Und wirkt sich Matjes denn auf das Bio-Wetter auch aus, oder wie ist das?
0: Schauen wir einfach mal, ne? Nachts kann man nicht so gut schlafen, steht hier. Auch am Tag gibt es immer mal wieder Beschwerden. Das betrifft besonders Asthmatiker und Rheumatiker.
3: Ja, wenn du so viel gegessen hast.
0: Ja, eben. Ja. Sonst geht es den meisten Menschen recht gut. Nur bei Neigung zu Bluthochdruck sollte man aufpassen.
3: Ja.
0: Am morgigen Sonntag, die derzeitige Wetterlage verursacht vermehrt rheumatische Beschwerden wie Gelenk, Muskel, Glieder und Narbenschmerzen. Die Wahrscheinlichkeit für Kopfweh und Migräneattacken steigt deutlich an. Die Luftmasse regt die Durchblutung und den Stoffwechsel an. Viele Menschen fühlen sich munter und fit, außer Conny.
3: Ja, nee.
0: Der kommt sofort wieder nicht runter, weil der Stoffwechsel angetrieben ist.
3: Vor den ganzen Matjes essen, oder
0: ja,
3: was?
0: Ja, eben, genau, richtig.
3: Oh, aber weißt du was, wenn das noch alles funktioniert, dann lebst du noch.
0: Meinst
3: das ist
0: du?
3: Doch alles in
0: ja,
3: Ordnung.
0: Ja, hallo.
3: Mal. Und dann wollen wir das Leben auch weiter genießen,
0: solange
3: es uns denn bleibt. Alles richtig gemacht, würde ich mal meinst sagen.
0: Du?
3: Ja, schöne Grüße von uns beiden an euch alle. Da draußen an den Radiogeräten.
0: Genau, richtig, so sieht's aus.
3: So machen wir das.
0: Ja. Aber hallo.

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1: 9:04. Schönen guten Morgen, liebe Autofahrer. Eine Meldung in die Stadt Bremen. Die Bismarckstraße ist stadteinwärts zwischen Hornaustraße und Herderstraße wegen Kanalbauarbeiten gesperrt. Ansonsten habe ich nichts weiter. Wünsche natürlich allen unterwegs, wie immer, eine gute und sichere Fahrt. Da, wo es geht, kommt gut durch. Natürlich am besten mit uns heute Morgen. Gute Fahrt.

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1: Genau, mit Annika und den Japanese Boy.
2: Oh, ewig alter Song, auch aus den 80er Jahren, ja, nicht? Aber tolle Musik, muss ich ganz ehrlich sagen. Liebe ich heute noch.
1: Auf jeden die Dame Fall. Ist aber im Kimono aufgetreten.
2: Ja, ne? Und ja, so bunte Haare und die hat aber so Stricknadeln in der Haare gehabt.
1: Ja, richtig, genau. Essensstäbchen war das.
2: Ja, Essensstäbchen, ja, ganz genau. Ich habe mich ja neulich wieder aufgeregt. Du, oh, meine Nerven. Du. Mein Auto war leer gefahren.
1: Dein Auto war leer gefahren.
2: Also der Tank, passiert mal. Der Tank war sehr. Und da kam ich dann an der Tanke vorbei und dann bin ich auf die Tankstelle raufgegangen. Ach, wenn du gerade hier bist, dann brauchst du nicht extra fahren, weil du weißt ja selber, Liter 2 Euro, da wirst du ja schwindelig im Kopf dann.
1: Ja,
2: im
1: genau.
2: Dann nicht. Und jeder Kilometer ist ja
1: zu viel. Das Feuerzeugbenzin gekauft, wa?
2: nee. Also volltanken tue ich denn schon, also in der Richtung. Du, und ich fahre ran und dann erstmal klemmt dieser Tankdeckel von meinem Auto. Kriege ich, also Tankdeckel, die Klappe.
1: Der hat sich festgesogen.
2: Oh.
1: Ach so, die Klappe.
2: Die Klappe kriege ich
1: die
2: nicht.
1: Klappe nicht.
2: Oh, da war ich ja schon mal vorgekocht, nicht, dass das nicht funktionierte. So, und dann hatte ich die dann auf mit allen drum und dran und nehme die Zapfpistole, auch die richtige, das ist ja schon mal wichtig. Ja.
1: Mit Schwung aus der Halterung.
2: Mit Schwung aus der Halterung raus. Und
1: wupp.
2: Schwapp, sagt das auf einmal.
1: Das ist bei Diesel sehr schön.
2: Hast du das auch schon mal gehabt?
1: Ja, das riecht hervorragend.
2: Ich nehme die Zapfpistole da raus und schwapp, da kommt der Rest vom Vorgänger aus der Zapfpistole und er gießt sich über mein T-Shirt. Leute, das kann doch nicht angehen. Ich hab einen Anfall gekriegt. Wie kann man denn nicht einfach, wenn man sein Auto betankt hat, die Zapfpistole einfach leer laufen lassen?
1: Ja, genau.
2: Ich klopf die ja sogar noch aus, dass auch ja der letzte Tropfen daraus
1: kommt. Ausbringen den Schlauch am besten noch.
2: So ungefähr. Weißt du, aber nee, die Zapfpistole, die wird rausgezogen und dann wird sie sofort zur Seite gedreht, dass ja kein Tropfen auf den Lack kommt.
1: Genau, richtig.
2: Nicht?
1: Dann, Qualität.
2: So, und der Nächste, der die Zapfpistole wieder aus dem Haken rausnimmt, der plötzlich den ganzen Scheiß da über den Panzer, nicht? Oh, ich hab gesagt, das kann's jetzt nicht sein, ey, du. Ich bin dann anschließend wieder nach Hause gefahren, habe eine andere Latzhose angezogen.
1: Tatsächlich.
2: Nee, weil ich wollte den ganzen Tag ja nicht nach Diesel riechen. Da
1: nee, das will man ja nicht unbedingt. Nicht.
2: Aber da sollte man wirklich mal drüber nachdenken. Also, Ausnahmen bestätigen die Regel, die machen's richtig, ne? Aber viele machen's aber auch so. Naja, denken wir mal drüber nach.
1: Ja, auf alle Fälle.
2: Spätestens bis einem das selbst passiert ist.
1: Meinst du?
2: Genau, das hilft.
1: Das hilft auf alle Fälle.
2: Ja, mit Sicherheit.
0: Na, wart ihr letztes Wochenende wieder bei der Konkurrenz? Wir wussten es. Ihr kommt wieder.

0: Ja, Gigi Anderson war das. Ich glaube, als er den Titel aufgenommen hat, war es noch nicht so schlimm.
1: Nee, tatsächlich.
0: Ja, jetzt schreibt er auch, der Roland schreibt, oha, böser Titel, Nein heißt ja, schreibt er. Ich glaube, es heißt Nein heißt Nein. So sollte es auch eigentlich sein im richtigen Leben, ne?
1: Normalerweise sollte es so sein, ja. Sonst kannst du ja gar nichts mehr glauben, nicht? Ist wirklich wahr, du. Aber ich war ja neulich, das wetterbedingt war ich bei uns am See, am Silbersee, das ist ein Autobahnsee hier bei uns in Stur. Und da habe ich gesehen, dass junge Leute, ich sag mal, in dem Alter, wo man sich richtig drüber aufregt.
0: Du guckst ja doch gar nicht hin.
1: Nee, gucke ich auch nicht, aber das...
0: Hast du erzählen lassen?
1: Nee, das ist mir aufgefallen, ja, muss ich ganz ehrlich sagen. Die sind schwimmen gegangen.
0: Ja, ist logisch, wenn man am See ist.
1: Ja, und hatten in der linken, ich meine, sieht man beim Rollerfahren ja auch häufig, hatten in der linken Hand, die können mit einem Arm schwimmen, hatten in der linken Hand ihr Handy. Kannst du dir das vor...
0: Ja klar, die wollen eine Aufnahme machen im Wasser.
1: Zum Schwimmen... Das Handy mit ins Wasser nehmen.
0: Ja, natürlich. Ist doch ganz normal heutzutage.
1: Das ist normal?
0: Ja,
1: ich nehme mein Telefon normal. Nicht mit zum Schwimmen. Es geht
0: doch nicht ums Telefon, es geht um die Kamera.
1: Ja, aber ich habe die...
0: Die wollen doch nicht telefonieren im Wasser. Die wollen ein Bild machen. Ganz logisch.
1: Und jedenfalls, ich habe die gefragt. Ich sag, das Ding geht doch kaputt im Wasser, oder nicht? Ich sag, mach mich mal schlau. Nee, die sind wasserdicht.
0: Genau,
1: wasserdicht. Ja, Fleutsche piepen. Ja, für normales Badewasser, sage ich es mal, will ich das ja nicht sagen. Also jetzt im See. Nicht? Aber Salzwasser etc., wenn du so...
0: Wann ist da Salzwasser im See?
1: Wenn du in einem Gewässer schwimmst, wo Salzwasser drin ist, zum Beispiel, ja, da wird dir...
0: Du weißt aber gerade beim Silbersee, da ist kein Salzwasser drin.
1: Ich wollte doch gerade sagen, allgemein heißt es, die Dinger sind wasserdicht. Aber bei Salzwasser und alles, was da so drin ist, sind die nicht mehr wasserdicht. Das ist einfach so. Habe ich mich extra...
0: Du musst aufpassen, dass du nicht ganz dicht bist, mein lieber Freund.
1: Wasserdicht bin ich.
0: Ja?
1: 100%, ich kann sie drauf...
0: Nein, ich weiß nicht.
1: Also die nächste Stunde jedenfalls noch.

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1: Ganz genau, mit Dieter Thomas Kuhn und Über den Wolken.
2: Ja, das ist heute immer noch ein flotter Titel, nicht? Richtig, also genau. Beim besten Willen. Aber ja, ich sehe deinen Zeigefinger, Horst.
1: Ja, wir haben eine WhatsApp gekriegt. Okay. Guten Morgen, ihr beiden, und schönes Wochenende an alle Radiohörer. Ihr beide seid heute wieder göttlich. Liebe Grüße von Gernot aus dem schönen Märkisch-Oderland. Gernot, wir grüßen dich.
2: Ja, das tun wir auf jeden Fall. Das ist schön, dass du immer wieder mal schreibst. Da freuen wir uns drüber auf jeden Fall. Aber weißt du, was ich noch sagen wollte?
1: Beschreibt, der bleibt, weißt du ja.
2: Ja, das ist so, bleibt auch im Gedächtnis auf jeden Fall.
1: Der Roland hatte noch eine Frage an dich.
2: Ja?
1: Silbersee hat dazu gesagt, direkt an der Autobahn. Er fragt, ob das direkt zum Autobahnzubringer ist.

0: zum See.
1: Nein, das ist kein Autobahnzubringer. Der ist zwischen Dreieck Stur, heißt das, und Brinkum, da dazwischen liegt der ja.
0: Er möchte gerne einen Autobahnanschluss haben an den Silbersee.
1: Tatsächlich?
0: Ja.
1: Ja, vielleicht.
0: Kannst du dafür sorgen?
1: Meinst du, dass ich da mal eben an der Seite Stacheldraht an runterreckeln kann und eine Leitplanke rausnehme?
0: Ja, klar.
1: Und dann
0: wird kein Problem sein.
1: Ah, nee, so einfach geht das gar nicht. Aber man kann ziemlich schnell dahin kommen, ja, auf jeden
0: kann
1: Fall.
0: Man.
1: Ja, ja, es ist schon richtig schick, ja. Muss ich sagen, ja. Ja, ja. Nicht,
0: das, was machst du da eigentlich immer?
1: Was ich da mal mache am See?
0: Mhm.
1: Das will, das will ich dir ganz genau sagen.
0: Ich weiß es ja.
1: Und zwar...
0: Er hat einen Servicedienst angenommen.
1: Ja. Wie soll ich sagen? Ene Macke Gänsekacke. Weißt du, was das bedeutet? Und zwar bei uns am Silbersee, da wohnt eine große Gänsefamilie, eine Graugänsefamilie mit 11 Personen, hätte ich bald gesagt, 11 Tieren. Und diese Tiere, die sollen nicht verjagt werden, die wohnen da, ja, die sind schon seit ein paar Jahren. Ja, die wohnen da eben. Ja. Und es ist ein sehr, sehr schöner Badestrand mit allem drum und dran, aber die Gänse sagen sich dann auch, einen schönen Badestrand können wir ja auch mal vertragen, nicht? Fressen dann ein bisschen Gras auf der Liegewiese und hier und da und am Strand und haben natürlich auch das Bedürfnis, weil die ja an sich kein eigenes Klo haben, da am Strand ihre Hinterlassenschaften zu hinterlassen. Dann, nicht? Und dann irgendwann liegt das alles voll. Ich sag mal, als erwachsener Mensch kannst du ja drüber hintreten und aufpassen, aber das sind sehr, sehr viele Kinder und die spielen da ja auch im Sand. Mit dem Eimer habe ich ja früher auch viel gemacht. Fange ich jetzt auch
0: bald. Und du spielst jetzt mit, ne?
1: Ja, wahrscheinlich
0: wohl. Oh, mit dem Eimer.
1: Und da hat man wirklich, die DLRG war sehr, sehr aufmerksam und hat mich gebeten, ob ich das machen könnte, weil sie finden niemanden und ich habe mich wirklich bereit erklärt, weil ich es gut fand, nicht entwürdigend oder sonst irgendwas, sondern als wirtschaftlich insofern, dass ich mit einer Schaufel und einer Schiebkarre und
0: Gänse-Toilettenservice,
1: sag ich nur. Weißt du, früher, wo man früher diese Ponyweiden mit abgeäppelt hat, mit so einem Winkeldingsbums da und so einer kleinen Hake. Und jetzt sammle ich den ganzen Kram ein und dann fahre ich das da weg und dann sind alle ganz, ganz dankbar und ich freue mich dann ein bisschen darüber.
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0: Marco Schuttmacher, Sommernacht in Griechenland, warum nicht?
1: Ja.
0: Sommernacht in Stur.
1: Ja, das auch. Sommernacht in Stur. Weißt du was, und wenn du denn auch noch ein bisschen gewitterige Luft hast oder sonst irgendwas, hast das Fenster aufgehabt und irgendwo hat auch noch mal ein Licht gebrannt oder sonst was. Was hast du denn im Zimmer?
0: Eine Mücke.
1: Alles voll Fliegen, du.
0: Fliegen?
1: Früher hatten wir ja noch Misthaufen hinterm Schlafzimmerfenster liegen, ne? Und da kamen immer die Mistfliegen alle rein.
0: Aber heute
1: ist das ja was anderes, aber da kamen andere Fliegen. Wusstest du, dass ich eine Klatsche habe jetzt?
0: Ja, das stimmt.
1: Das ist
0: eine Klatsche hast du.
1: Ja, und zwar, ich habe mir jetzt
0: eine Riesenklatsche.
2: Deine Scheibe.
1: Ja.
2: Ne? Du hast da wirklich eine Scheibe. Du hast die größte Scheibe, die ich je gesehen habe.
0: Siehste?
1: Das ist ja ganz was anderes. Du
0: bist beschäftigt wieder.
1: Ja, also durch die Scheibe, durch die offene, kamen die ganzen Fliegen rein. Und weil das Wetter dementsprechend gewesen ist, ja, ganz genau. Und dann habe ich... Und da habe ich damals schon die haben mich sowas von genervt. Ich konnte doch nicht schlafen.
0: Nee, konntest du nicht schlafen.
1: Und dann bin ich ins Badezimmer gegangen, habe ich mein Handtuch, das war gebrauchtes Handtuch, war sowieso schon feucht. Und jetzt habe ich das mal noch ein bisschen nass gemacht, ausgefroren. Und dann bin ich mit diesem Handtuch, bin ich auf Yacht gegangen, du. Oh, du, mit einem nassen Handtuch, da kannst du ja fliegen.

0: Ja? Ja, hallo. Ist da die Diskothek Highlife? Ja, sehr gut. Sag mal, wenn ihr habt doch heute Abend die Ü50 Party. Ü50. Ja, sag mal, spielt ihr da auch Eye of the Tiger? Nett? Warum dann? Ja, aber ja, es war ja nur eine Frage. Die spielt es nicht.
1: Ich spiele es nicht.
0: Die spielt es nicht.
1: Das gibt's doch nicht. Ruf doch mal einen Crazy Sound an. Da spielt es bestimmt. Da hab ich's doch früher mehr gehört.
0: So.
1: Eye of the Tiger
0: ist
1: müssen sie doch
0: das gibt's doch
1: spielen.
0: gar nicht, oder? Was ein Welterfolg.
1: Müssen sie doch spielen,
0: Das
1: Crazy
0: gibt's doch gar
1: Sound.
0: nicht, oder? Ja, ist da die Diskothek Crazy Sound? Ich hab mal eine Frage, wenn ihr so Oldie-Partys macht, ne? Jetzt wie am Wochenende. Spielt ihr da auch Eye of the Tiger? Was das ist? Eye of the Tiger ist ein Lied. Ein Lied von dem Film. Kennen Sie nicht? Er kennt's nicht mal.
1: City Plate?
0: Und
1: Hast du
0: jetzt?
1: früher immer gespielt?
0: Hier?
1: Ruf mal
0: Im Top Ten?
1: im Top Ten, ruf mal an.
0: Top
1: Top Ten,
0: Ten
1: da
0: rufe ich
1: hast du
0: nochmal,
1: immer
0: das ist noch eine
1: gespielt.
0: Chance. Ja, hallo. Hallo, guten Tag. Sie sind meine letzte Hoffnung. Ich habe mal eine Frage. Wenn Sie so Best of 70s, 80s spielen, ne? So von 70er, 80er. Ja, spielt ihr auch Eye of the Tiger? Auf gar keinen Fall. Überhaupt keine Chance. Nee, nein, nee, das alles interessiert mich nicht, ja. Nee, spielt es auch nicht. Auf keinen Fall,
1: Was
0: oder?
1: machen wir denn da?
0: Bleiben wir daheim, oder?
1: Machen wir es uns gemütlich,
0: Machen wir
1: bleiben
0: es
1: wir
0: uns
1: daheim,
0: gut.
1: wir brauchen die Blödkörper nicht,
0: Nee.
1: oder?
0: Hauptsache, es geht ab.

0: Das Auge des Tigers, Eye of the Tiger, one Survivor, hier bei uns. Und wenn ihr euren Wunsch habt, dann könnt ihr uns natürlich schreiben unter, Conny hat den Zettel.
1: Ja, natürlich habe ich den Zettel unter studio@radioweser.de.
0: Da schickt ihr eure Wünsche, eure Grüße hin für nächste Woche, dann versuche ich das alles zusammenzustellen.
1: Ich sag's nochmal, studio@radioweser.de.
0: Ja, für eure Grüße und Musik, wie gesagt.
1: Genau, richtig.
0: Und? WhatsApp machen wir auch nächste Woche wieder?
1: Ja.
0: Unter?
1: Ne, selbstverständlich natürlich. Nächste Woche haben wir wieder WhatsApp mit allem drum und dran. 0421 277 2942. Ich wiederhole nochmal 0421 für Bremen 277 2942 und das kommt dann direkt hier bei Horst auf dem Schirm.
0: Plattenteller.
1: Auf dem Plattenteller.
0: Ja. So ungefähr.
1: Ganz, ganz genau richtig. Du. Soll ich die lieben Grüße auch schon machen?
0: Ich mache, was du willst.
1: Ja, ich mache das auch. Und zwar,
0: kannst du auch nochmal abbeißen von deinem Brötchen.
1: Nein, ich will jetzt nicht von meinem Brötchen abbeißen. Ich will jetzt die lieben Grüße machen. Nachher vergesse ich die noch und dann schimpfst du wieder. So, siehst du, also weil wir ja Urlaubszeit haben etc. pp. Und so, habe ich
0: das
1: ja
0: gewisse Reife hast du ja schon.
1: Ja,
0: man sagt ja nicht, man wird älter, sondern man wird reifer.
1: Ja.
0: Man muss nur aufpassen, dass man nicht überreif wird. Dann bist du nämlich faul.
1: Ja, da wird man faul, da hast du recht.
0: Dann kann das weg.
1: Richtig. Und deswegen habe ich heute die lieben Grüße an die Leute, die, egal in welcher Funktion, als Flughafenmitarbeiter fast immer schnell dafür sorgen, wenn es möglich ist, dass wir dort ankommen, wo wir hinfliegen
0: tatsächlich?
1: Wollen. Ja, und dass unser Gepäck den gleichen Weg nimmt. Da sagen wir mal ganz schön Dankeschön. Ist ja nicht immer selbstverständlich.
0: Nee, richtig.
1: Richtig.
2: Danke. 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

0: Captain Jack war das. Aiko, Aiko.
1: Ja, Aiko, Aiko. Ich sage es ja, du.
0: Nicht Aiko, Aiko, nee, nee.
1: Nein, nein, nein. Aiko, das ist, Aiko. Aber weißt du was? Ich habe mal ganz
0: es
1: was...
0: Es regnet, es ist nass.
1: Ja.
0: Ich sag's immer wieder.
1: Ich habe mal ganz was Schönes erlebt und das gebe ich ganz gerne weiter.
0: Riecht hier so komisch. Hast du dein Ei aufgegessen oder was war das eben für ein Geruch hier?
1: Nee, wüsste ich nicht.
0: Das riecht hier merkwürdig auf einmal.
1: Die sind wieder am Güllefahren oder was? Ach nee, das riecht ja nicht mehr, stimmt ja auch nicht mehr. Nee, was wollte ich denn sagen? Ich bin vor einiger Zeit mal einfach nach Hause gefahren mit dem Auto. Ja, mit dem Auto war ich unterwegs. Und da bin ich rechts rangefahren, weil da standen so viele schöne kleine Blümchen am Straßenrand. Mhm. Und da habe ich einen kleinen Blumenstrauß gepflückt.
0: Gänseblümchen?
1: Nein, ich habe also gefahrlos geparkt, das muss ich dazu sagen. Ich habe nicht mit auf der Straße geparkt und habe dann einfach so wild so mit Gras und ein paar Blümchen, aber das sah so schön aus. Und dann bin ich ein Stückchen weitergefahren und dann bin ich wieder angehalten und dann habe ich diese Blümchen der lieben netten Frau in der Spargelbude geschenkt.
0: In der Spargelbude?
1: Ja, die hat sich so gefreut. Die kannte ich mit Namen noch gar nicht mal. Nee. Aber ich habe ihr die einfach geschenkt, weil ich ihr eine Freude machen wollte.
0: Ach, hast du gedacht, vielleicht schenkt sie mir eine Stange Spargel oder was?
1: Nein, dann hätte ich ihr ja keine Freude gemacht. Sie will ja welchen verkaufen. Ich habe aber auch welchen mitgenommen, weil ich sowieso
0: welche bin. War klar. Hat eine Stange mehr gekriegt.
1: Aber die hat sich gefreut. Vielleicht sollten wir das einfach mal öfter machen. Jemandem eine Freude machen, ja.
0: Ach was.
1: Genau.
0: Hat keinen Zweck.
1: Nee, bei uns nicht mehr, ne?
0: Nee, nee. Sowieso nicht.
1: Ach so. Genau.

0: Desmond Dekker, you can get it if you really want. Du kannst alles erreichen, wenn du nur willst.
1: Ja, das in meisten Fällen stimmt das ja sogar. Ne? Das ist richtig. Siehst du. Und den Spruch des Tages habe ich natürlich auch noch für euch.
0: Unwichtig.
1: Nein, der ist überhaupt nicht unwichtig.
0: Natürlich.
1: Und der ist auch nicht aus dem Kalender oder sonst was, sondern der ist einfach erdacht und wahr. Also, der Spruch des Tages. Ein guter Freund ist ein guter Freund ist, der dich fürs gute Schwimmen lobt, nachdem du beim Segeln gekentert bist.
0: Ja, guck an.
1: Ich sag
0: blub, weg war er.
1: Es ist doch alles nicht so schlimm. Stell dir mal vor, du bist mit deiner Dose untergegangen und dir klopft einer auf die Schulter und sagt, ey, du bist so geil an Land geschwommen, das gibt's überhaupt
0: ja,
1: nicht.
0: Ja, genau.
1: Es ist doch alles nur noch halb so schlimm.
0: Kannst du ja gleich machen nach der Sendung.
1: Was, an Land schwimmen?
0: Ja, eben.
1: Ja, ich versuche heile aus dem Studio zu kommen.
0: Auf alle Fälle wünschen wir euch da draußen ein wunderschönes Wochenende. Die Sonne scheint. Wir kommen wieder nächste Woche, wenn es wieder heißt, das Radiofrühstück mit Horst und Conny. Ihr werdet auch wieder mit dabei sein. The Voice, die Stimme aus Stur, Conny Heidmann.
1: Hört man die Sendung klar und deutlich, ist Horst zufrieden und er freut sich.
0: Richtig.
1: Technik, Mick und Musi, Horst Reimers. The Real One, der einzigst wahre. Bis dann.
0: Wir sagen tschüss.

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wunderschönen Samstag oder Sonnabend, whatever you will call this, hier aus dem Sendestudio in Bremen-Walle. Ich begrüße dich ganz herzlich zur Morning Show hier live mit mir, dem Stadtmusikanten, dem Harald aus Bremen. Kennt ihr es auch, ihr geht auf eine Party, stellt euch an die Bar, ahnt nichts Böses, schaut so auf die Tanzfläche, lauter nette, hübsche Mädels da tanzend und so. Und auf einmal, da kommt sie von hinten in die Mitte der Tanzfläche und stellt sich in die Mitte, breitet die Arme aus und schreit, I wanna dance with somebody. Tja, was kann man dann machen? Flüchten oder schnell noch ein Bier holen? Tipps gibt's da genug von

In Bremen haben wir ja wieder schon tropische Temperaturen und hier im Studio ja so ein bisschen wie Mini-Sauna, möchte ich sagen. Heute sitze ich mal ausnahmsweise nur in Badehose im Studio und einen 10-Liter-Eimer mit einem langen Strohhalm, also Eistee, ne? Eistee zur Sendung, nur Eistee. Das möchte ich ganz klar erwähnen, bevor ich jetzt im Player die Beach Boys mit Kokomo und dann die Four Tops mit Loco in Acapulco.

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1: Genau, so klingt Ferienradio und ja, wir haben ja noch ein bisschen Ferien hier in Bremen, habe ich gesehen. Also viel Zeit zum Radio hören. Weiter geht's hier im Programm mit einem Song aus den Good Old 80s und zwar kommt der von Nena, aber wir hören sogar zwei Nena-Songs. Aber weil es ja so gewisse Rechte gibt, dass man die nicht hintereinander spielen darf, deswegen haben wir heute mal eine Interpretation eines Nena-Songs von Annette Lysan vom Titel Nur geträumt und hinterher kommt die Nena mit Wunder geschehen.

Ja, ihr Lieben, Wunder geschehen, so wie das Wunder von Bern 1956, war das, glaube ich, 56? Ja, egal. Es gab auch ein anderes Wunder, das war 1990, ja. Und wer ja die WM dieses Jahr verfolgt hat, hat ja festgestellt, wie soll ich sagen, wir haben nicht so positiv abgeschnitten. Ich meine, vielleicht kann man da noch was machen, dass wir ins Endspiel kommen, weil Friedrich kann ja ganz gut mit Donald und Donald ruft Infantino an und vielleicht sind wir dann im Endspiel. Ja, falls das nicht klappen sollte, habe ich immer noch einen Plan B für euch am Start. Es erscheint nämlich eine DVD, heißt Ein Sommer in Italien und handelt von der WM 1990 und unserem grandiosen Gewinn. Dazu später jetzt im Expertentipp.

0: 1990 pilgerten so viele Deutsche wie nie zuvor über die Alpen, um Franz Beckenbauer und seinem Team bei der Fußball-WM in Italien die Daumen zu drücken.
1: Ich kann mich an unglaublich viele Campingwagen erinnern.
2: Man kam wieder zueinander, Ost- und Westdeutschland.
0: Erinnert sich Jürgen Klinsmann an die erste Weltmeisterschaft nach dem Mauerfall.
3: Schwarz-Rot-Gold, das war überall. Wir hatten eigentlich nur Heimspiele in Italien.
0: So Kapitän Lothar Matthäus, der damals bei Inter Mailand spielte und der unangefochtene Leitwolf der Nationalmannschaft war, auf und neben dem Platz.
3: Da habe ich die Jungs zum Motorbootfahren eingeladen, wir sind Wasserski gefahren. Also ich habe dann noch die Urlaubsgestaltung ein bisschen gemacht, dass den Jungs gut geht.
0: Für gute Stimmung sorgten in diesem Sommer außerdem Mannschafts-DJ Pierre Littbarski mit seinem ganz eigenen Musikgeschmack.
4: Wobei ein Lied, das lief immer. Hot Chocolate, So You Win Again, kann ich heute auswendig.
0: Und die mit angereisten Familien der Spieler, die alle in einem Hotel im Nachbarort untergebracht waren.
5: Wir haben untereinander so viel Spaß und Freude gehabt.
6: Es war so richtig familiär.
0: Vor allem aber hatten die Spieler den richtigen Sportsgeist.
7: Druck war schon da, aber wir waren natürlich auch selbstbewusst.
6: Und wir waren eine Gemeinschaft, die nur eines im Fokus hatte, diese Weltmeisterschaft zu gewinnen.
0: Bis heute unvergessen bleibt Andy Bremes großartig geschossener und alles entscheidender Elfmeter im Endspiel gegen Argentinien.
8: Er war halt derjenige, welcher der uns zum Weltmeister machte.
9: Ja!
2: Einzigartig.
10: Tja, wenn ihr also am 19. einfach kein Fernsehen guckt, sondern diese schicke DVD anmacht, dann ist Deutschland im Endspiel. Wie das klappt, ihr bestellt die einfach nach dem 17.07., dann erscheint sie und dann ist Deutschland zusammen im Weltmeistertaumel. Um das Ganze hier ein bisschen anzuheizen, habe ich auch zwei schicke italienische Songs rausgesucht. Einmal für euch Rete Poveri, Sara Perché Ti Amo und Gianna Nannini, Bello e Impossibile.

Jo, Bello Impossible, nix ist unmöglich. Ja, wer mich ein bisschen kennt, der weiß, dass ich über die Woche meistens so Songs raussuche, die mir wahnsinnig gut gefallen. Dann habe ich auch über die Woche immer ganz viele Unterhaltungen und manchmal kommt es dann dazu, dass im Rahmen dieser Unterhaltung Musikideen entstehen und da ich ja so ein bisschen mein Musikarchiv auch ganz gut kenne, habe ich hier für zwei Menschen, also der erste ist für sie, der andere ist für ihn, auch wenn da eine Frau singt, aber ja, ich glaube, das Alter stimmt ja irgendwie, ne? Habe ich hier zwei schicke Songs rausgesucht. Der eine ist von Sylvia Martins, Je älter, je süßer. Und hinterher kommt die Gabi Baginski, mit 50 ist das Leben noch lange nicht vorbei. In dem Sinne, viel Spaß mit den beiden Songs. Euch beiden und natürlich auch allen anderen Hörern.

Ja, da habe ich mal zwei schicke Songs rausgesucht, wie ich finde, und ich habe auch schon eine kleine Rückmeldung gehalten. Herzlichen Dank dafür. Für euch geht's hier weiter mit ein bisschen tanzbarer Musik, nämlich mit Ricky Martin, Vente Paca und Alvaro Soler, El Mismo Sol.

Im Programm habe ich ja häufiger auch mal Songs, die von anderen Songs gecovert sind. Der nächste Song, habe ich gedacht, ist von Wolfgang Petri. Stimmt nicht ganz, ist nämlich eine Coverversion eines Country-Songs, aber richtig gut gemacht für euch hier im Player. Wolfgang Petri über die Weiber und Marius Müller-Westernhahn sagt: Ach, du bist so sexy.

Ja, schicke Songs. Weiter geht's für euch mit ein bisschen Sommersound, nämlich mit Ace of Base, The Sign und hinterher Inner Circle mit Sweat.

Ein ganz lieber Gruß geht in die bayerische Tiefebene zu Rotkäppchen, die sich gerne mal im Wald verläuft. Ach nee, Rotkäppchen heißt sie gar nicht, Sabine heißt sie. Ja, aber die verläuft sich auch ab und zu mal im Wald und ich glaube auch, dass die Gefahr besteht, dass sie auf dem Chiemsee in Seenot gerät. Vor hier im Player, Fräulein Menke, Tretboot in Seenot und hinterher der Stefan Remmler mit Keine Sterne in Athen.

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Ja, nun haben wir das mit der Urlaubsplanung geklärt. Wann geht's für euch mit Enrique Iglesias El Perdedor oder sowas in der Art? Oder noch hinterher ganz schicker Song von Shakira, La de la Intuición. Einer, den ich wirklich gerne mag. Ach, ich mag auch diese Stimme von Shakira.

In Deutschland gibt es ja auch das Revival der alten Schlager aus den 70ern und 80ern. Das ist, glaube ich, vor allem einer Entwicklung geschuldet, nämlich dem Schlager-Move in Hamburg, den es mittlerweile schon seit 1997 gibt. Das heißt also fast 30 Jahre. Holla. Für euch jetzt im Player Vanessa Neigert mit Schöner fremder Mann und Dieter Thomas Kuhn und Band mit Bind ein blaues Band um unseren Birkenbaum.

Ja, das war so richtig schön nostalgisch. Wer auch so ein bisschen nostalgisch werden will, der kann gerne ein Rework eines schicken Spiels entdecken. Black Flag heißt das Spiel, Resigned heißt das in der neuen Version. Und was euch da erwartet, das erfahrt ihr nach dem nächsten Song.

0: Also, seid ihr auf Beute und Abenteuer aus? Ist Captain Edward Kenway euer Mann?
1: Selbst der gefürchtete Pirat Blackbeard respektierte Edward Kenway. Der Freibeuter und Assassine machte ab 2013 in Assassin's Creed Black Flag die Karibik unsicher. Nun wurde das Spiel komplett überarbeitet und sticht mit neuem Look und alten Stärken wieder in See. Paul Fu ist der Creative Director von Black Flag Resynced.
2: Mit der modernen Anvil Engine wirkt das Wetter deutlich dynamischer und realistischer. Fast alles in Black Flag Resynced wurde von Grund auf neu gebaut. Unter anderem die Landschaften, Städte und das Wasser. Auch das Gameplay auf See und an Land wurde modernisiert. Wir haben ein komplett neues Kampfsystem mit Parieren und Takedowns, das sich am Stil des Originals orientiert. Außerdem gibt es eine Sekundärfeuerfunktion für die Bordwaffen. For our new naval weapons.
1: Das Piratenfeeling stimmt auf jeden Fall. An Bord singt die Besatzung Seemannslieder. Now you're ready to sail for the horn. Wenn nicht gerade die Kanonen sprechen. Und in den Städten gibt es viel zu entdecken. Egal ob vom Boden aus, auf den Hausdächern oder von Aussichtspunkten in luftiger Höhe.
2: Um sicherzustellen, dass wir ein authentisches Erlebnis schaffen und dem Geist von Black Flag treu bleiben, haben wir den ursprünglichen Creative Director und den Lead Writer konsultiert. Außerdem haben wir mit Historikern zusammengearbeitet, damit die Karibik im Spiel glaubwürdig wirkt.
1: Auch spielerisch hat sich einiges getan. Es gibt zusätzliche Inhalte, neue Charaktere und wichtige Verbesserungen. Damit ist Black Flag Resynced nicht nur eine würdige Neufassung des Klassikers, sondern auch ein modernes Piratenabenteuer.
3: Karibische Klänge habe ich für euch jetzt nicht, aber zwei Country-Songs in Reggae-Versionen finde ich auch richtig cool gemacht für euch hier im Player. Josh Tatofi mit Storms Never Less und die Bellamy Brothers mit Let Your Love Flow im Reggae-Mix.

Tja, während die einen auf der Hängematte liegen, kann es sein, dass die anderen stehen. Und zwar im Urlaub kann das mal passieren, dass man im Stau steht. Und wie sich das anfühlt, das erzählen euch die meisten Interpreten, nämlich diese hier: Truckstop mit dem A7 Blues und Tom Astor und Dave Dudley mit Im Stau. Und das ist dann schon mal ein bisschen Country-Musik. Das ist schon mal ein bisschen Vorgeschmack für den kommenden Sonntag zur Sendung On the Road Again hier live auf deinem Stream, wenn dein Radiobetreiber diese schicke Sendung gebucht hat. Ansonsten schreib mich einfach an über stadtmusikant-live.de, dann verrate ich dir gerne, wo diese Sendung läuft, wenn sie nicht bei dir läuft. Ja, ein Schelm, wer Böses denkt, ne? Bevor ich jetzt hier Truckstop mit dem A7 Blues und Dave Dudley mit Im Stau.

im Stau. Tja, im Stau muss es natürlich nicht langweilig sein, denn es gibt ja verschiedene Radio-Apps, Alsterwern, Radio.de, Laut FM und einige mehr, über die ihr diese Sendung und andere Sendungen natürlich weiterhören könnt. Und wenn ihr Bock habt, bleibt einfach dran. Ich sag ganz herzlichen Dank fürs Lauschen, wünsche euch einen charmanten Rest Samstag und viel Spaß mit dem nachfolgenden Programm. Tschüss!

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1: Einen wunderschönen Dienstagabend wünsche ich euch allen hier. Ich begrüße hier mal den Campino, Funky, Erna, ja, und alle, die sonst so hier im HG zuhören.
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1: Jetzt kommt hier Christian Leis, weiß er schon, dass es mich gibt.

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1: Jetzt geht's hier weiter mit Angelique Cordalis mit Sternenkind.

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1: Jetzt geht's weiter mit Annemarie Eifert. Adieu, sagen Tropez.

unser Geburtstagskind, der Maus, Herbert Grönemeyer Musik, nur wenn sie laut ist. Ja, weil die Maus hier gerne Herbert Grönemeyer hört,

Ja, der Pat, der war auch in der Wunschbox und hat sich Stevie Wonder gewünscht mit Happy Birthday. Und er schreibt dazu: Hallo Sandy, wünsche dir eine SFS und alles Gute zum Geburtstag an die Maus.

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1: Weiter geht's mit dir, Kubatala. Das alles nimmt uns niemand mehr.
0: Ja.

Mickey Maus, die hat sich das Lied von der Schnecke gewünscht. KI Schnecke Party in the House.

0: Das kennt ihr DJ Herzbeat und Roger Whittaker, Albany.
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1: Jetzt geht's hier weiter mit Kate Dürfel, Mr. White.

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1: Jetzt geht's hier weiter mit Matthias Reim. 4:30 Uhr.

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1: Wie geht es jetzt hier weiter mit 2 wie 1? Mit 2 wie 1?

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1: Ja, weiter geht's mit Clubhouse. Do it again.

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1: Jetzt geht's weiter mit Chris Grunauer. Ich lass dich nie mehr los.
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1: Samstagnachmittag, 16 Uhr, hier ist die 2010 Radio Show mit mehr Musik der letzten Jahre und den Hits von heute. Und wir starten gemeinsam rein in die kommenden 4 Stunden. Mit am Start sind unter anderem Buzzy und Camila Cabello mit Beautiful aus dem Jahr 2018. Die Imagine Dragons sind gleich am Start mit Symphony aus dem Jahr 2022. Und den Anfang macht jetzt auch ein Track aus dem Jahr 2022. Declan J. Donovan mit Small Things. Ich bin's Gregor, mich gibt's auch noch oben drauf. Und ich wünsche euch einen schönen Samstagnachmittag.
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Flynn hier bei der 2010 Radio Show aus dem Jahr 2015. Und jetzt gibt's einen Track aus dem Jahr 2025. Katie Baser mit Watch This Girl.

0: Your Mind mit Sun aus dem Jahr 2017 hier bei der 2010 Radio Show.
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0: Und der sehr entspannt, zumindest am Anfang, aus dem Jahr 2008, Polarkreis 18 mit Allein, Allein. Richtig nicer Song, dein 2010 Classics der Stunde hier bei der 2010 Radio Show.

0: Hier ist die Trendy 10 Radio Show und wir starten rein in die nächste halbe Stunde. Gleich die neue von Chain, vor aber noch Klangkarussell mit Sonnentanz.
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Norma Jean Martin und Overdrive aus dem Jahr 2023 hier bei der 2010 Radio Show. Und unser nächster Track kommt aus dem Jahr 2016 und es geht im Text so ein bisschen um Lebensfreude und Optimismus und die Fähigkeit einer anderen Person, das Schwere aus dem Leben zu nehmen und so ein bisschen zu unterstützen, auch in schweren Zeiten füreinander da zu sein. Und der Song ist tatsächlich sehr schön. Ich höre den sehr gerne. Bosse, dein Hurra, jetzt hier bei der 2010 Radio Show. Ich bin's, Gregor. Tachchen, schönen Samstag. Dein

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14, Duke Dumont und Jax Jones mit I Got You. Richtig nicer Track. Gleich machen wir hier auch nochmal richtig Party. Ich sag nur Petro, vorher aber noch Robin Schulz und Philbo Riva mit Killer Queen.

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1: Gleich 17 Uhr an eurem Samstagnachmittag. Hier ist die 2010 Radio Show mit mehr Musik der letzten Jahre und den Hits von heute. Und wir starten gemeinsam rein in die nächste halbe Stunde mit am Start Casper und Kraftklub mit Ganz schön okay aus dem Jahr 2013. Außerdem mit am Start Alok und Alan Fitzpatrick mit Friday I'm in Love aus dem Jahr 2025. Vorher gibt es aber noch einen Track aus dem Jahr 2010. Drios und Kesha mit My First Kiss, sehr nicer Track, richtiger Klassiker. Jetzt hier bei der 2010 Radio Show. Ich bin's Gregor, mich gibt's auch noch rum drauf und ich wünsche euch einen schönen Samstagnachmittag.
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2014 Capital Cities mit Kangaroo Court und irgendwas hat dieser Song, irgendwie kriegt man davon immer gute Laune. Es ist einfach ein Ohrwurm und deswegen kann man den auch immer mal wieder spielen, hier bei der 2010 Radio Show sowieso. Gleich habe ich noch für euch George Ezra und Hold My Girl im Martin Jensen Remix. Das ist ein bisschen fetziger, der Song. Casper und Kraftklub haben wir gleich mit Ganz schön okay, habe ich euch ja eben schon mal gesagt. Vorher aber noch aus dem Jahr 2021 Vinay und Paradim mit Tensions. Hier ist die 2010 Radio Show. Ich wünsche euch einen schönen Samstagnachmittag.

0: Jessua und Martin Jensen hier bei der 2010 Radio Show.
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0: Und er kommt in dieser Stunde aus dem Jahr 2006 von den Sugar Babes. Push the Button, auch einen Ohrwurm. Ich glaube, den werden wir heute nicht mehr so schnell los. Dein 2010 Classics der Stunde hier bei der 2010 Radio Show.

0: Hier ist die 2010 Radio Show und wir starten rein in die nächste halbe Stunde. Gleich die neue von Medusa, vor aber noch Mark Ronson und Bruno Mars.
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1: Harvey mit Golden Hour hier bei der 2010 Radio Show an eurem Samstagnachmittag. Gleich geht es auch entspannt weiter mit Love und Troye Sivan. I'm So Tired. Sias mit am Start mit Never Give Up aus dem Jahr 2016. Vorher gibt's aber einen Song aus dem Jahr 2011 und der erweckt auch immer wieder so ein bisschen Sommervibes, auch wenn der jetzt im ersten Moment gar nicht so vom Namen her klingt. Er kommt auf jeden Fall von Calvin Harris und den kriegt ihr jetzt hier von mir auf die Ohren. Feel So Close von Calvin Harris aus dem Jahr 2011 bei der 2010 Radio Show.

Sia, Never Give Up, was ein Song, hat auch einfach einen geilen Vibe und bringt einfach gute Laune hier aus dem Radio. Jetzt ein Track aus dem Jahr 2024, Tiffany Harris mit Love on the

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1: 18 Uhr gleich hier bei der 2010 Radio Show an eurem Samstagnachmittag und wir starten rein in die nächste halbe Stunde mit mehr Musik der letzten Jahre und den Hits von heute und wir haben auf jeden Fall richtig viel geile Mucke mitgebracht, mit am Start unter anderem Mark Forster und Au Revoir aus dem Jahr 2014. Außerdem mit dabei gleich die Bassjackers zusammen mit Luciana und Fireflies. Vorher gibt's aber noch Sabrina Carpenter mit Espresso aus dem Jahr 2024. Kennt auf jeden Fall auch jeder. Ist auch ein Ohrwurm und deswegen gibt's den jetzt hier auf die Ohren. Ich bin's Gregor, mich gibt's auch noch oben drauf und ich wünsche euch einen schönen Samstagnachmittag.
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wunderschönen Samstagabend wünsche ich euch allen. Hier ist er wieder, eure Anne. Ich begrüße alle ganz recht herzlich hier zu meiner Tretungssendung und

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zu hören bin. Ich bitte diese Entschuldigung, ich kann nichts dafür. Viele Ausfälle, so warm ist es eigentlich nicht, aber warum das wieder so ist, keine Ahnung.

Ich begrüße natürlich auch alle neu zugeschalteten Hörer hier zu meiner Sendung, gleichzeitig Vertretung. Auch wenn ich nur begrenzt erreichbar bin hier. Ich hoffe, es kommt was rüber irgendwie.

Das ist hier Mike Oldfield mit Flowers of the Forest. So langsam geht meine vertretungseigene Sendung dem Ende entgegen.

Meine Sendung geht jetzt hiermit zu Ende. Gleichzeitig plus Tretung. Ich bedanke mich recht herzlich fürs Zuhören, soweit es möglich war.

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einen wunderschönen Samstagabend wünsche ich euch allen hier. Ich begrüße hier mal die Schnecke, Maus, Erna, Funky, ja und alle, die sonst so hier zuhören. Ja, und super Sendung an die Schnecke.

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1: Jetzt geht's hier weiter mit Trevin, DJ Girl.

geht's hier weiter mit Sadika. Ich liebe dich. Ja, ich liebe hier nur einen einzigen.

Jetzt kommt hier Tommy, rote Lippen, soll man küssen? Ja, also Mädchen, dann macht mal alle rote Lippen, vielleicht werdet ihr dann geküsst. Naja, wenn ich geküsst werde, keine Ahnung.

Ja, passend heute zum Thema hier im Kindertisch. Rolf Zukowski im Kindergarten. Genau, ich nenne hier keinen Namen. Ich nenne hier wirklich keinen Namen.

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2: Ja, im Kindergarten oder sogar im Irrenhaus, Harris und Ford, X-Outsiders, Irrenhaus,

0: Hier spricht euer Kapitän. Alle Hände gehen jetzt ganz nach oben und wir fliegen von links nach rechts, von links nach rechts. Wir starten, Freunde.
1: Was kommt hier, Jörg Barusch, mit dieser Flug? Ja, wo fliegen wir denn hier hin? Ins Irrenhaus oder wo? Nee, ich wäre dafür, irgendwo, wo es kühler ist, hinzufliegen.

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1: Weiter geht's hier mit DJ Sammy, The Boys of Summer.

Jetzt kommt hier Suno Sandy, die Deutsche Bahn. Ja, alles immer Deutsche Bahn, immer Verspätung, keine Klimaanlage an. Ja, das ist typisch Deutsche Bahn.

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Also Ringmusik, wenn zwei sich streiten, dann muss halt der Ehering hier weggehen. Also von daher, außerdem habe ich einen Ring an. Ob das ein Ehering ist, weiß ich nicht. Rick Astley, never gonna give you.

geht's hier weiter mit Micky Krause. Düb, düb.

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1: Ja, diese Männer immer. Herbert Grönemeyer mit Männer extra für die Maus. Männer

0: jetzt kommt hier mal ein Lied für alle Frauen. Claudia Jung, artige Frauen. Ja, die Frauen sind alle artig. Hört nicht hin, der Mann da, der spinnt, der hustet hier, der verschluckt sich. Aber Frauen sind immer artig.
1: Hör ich da gerade?
0: Frauen sind immer artig, lieb, schüchtern, immer schüchtern, noch Jungfrau, genau.

weiter geht es hier mit Rio Reiser, König von Deutschland. Ja, und ich bin Kaiser vom ganzen Universum, weil Schatzi behauptet, er könnte nichts. Deswegen bin ich Kaiser vom ganzen Universum.

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1: Jetzt geht's hier weiter mit Hermes Hausband, Country Roads.

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1: Jetzt kommt hier Mr. mit Broken Wings.

Jetzt begrüße ich hier auch den lieben Campino. Ja, schön, dass du auch da bist. Und jetzt kommt hier Sascha. Seit mehr als 1000 Jahren

0: In unserer Sendung auf der Reeperbahn nachts um 12:30, ein Streifzug durch St. Pauli, sind wir jetzt im Hypodrom.
1: Bitte hier, Hannes Krüger, der blonde Hans.
0: Der Seemann, das Podium über der Manege. Der Lärm verstummt und jetzt klingt sie auf, die Alte, auf allen Meeren.

0: Mein Name ist Krüger. Ich komme aus Hamburg.
1: Krüger aus Hamburg?
0: Wenn Sie mich mal finden wollen, Hannes Krüger, Hamburg, große Freiheit. Hannes Krüger, Hamburg, große Freiheit.

Freiheit, die hat mich fix und fertig gemacht. Ich bin Wrack. Ich bin Wrack. Nur eine stinkige Landratte. Die Dauer macht mich das alles hier verrückt. Jeden Abend denselben Spektakel hier in den Bums. Immer den Affen machen. Das ist Krüger, der singende Seemann. Ja, ja, was bin ich denn in Wirklichkeit hier? Ist er da an mir, Fritze? Ja, das bin ich. Es gibt doch nur was anderes. Es gibt doch nur was anderes.

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1: Jetzt hätte ich hier Fat Fiction Factory mit Feels Like Heaven.

jetzt kommt hier mal passend dazu hier die doofen Mief. Ja, hier Mief es. Irgendjemand pupst hier immer. Entweder das Herrchen, der Hund oder die Katzen. Deswegen hier mal Mief und alle Fenster auf. Los.

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0: richtig früh.
1: Jetzt kommt hier Maki und June ohne Kleider.
0: Du nutzt die gleichen Tricks, dasselbe Gin, getränkte Flüstern. Wie soll das Mädchen auch entfliehen?

0: Es schmerzt mich zutiefst, immer wieder zu erleben, wie sich die Leute über die Fehler anderer aufregen.
1: Jetzt geht's weiter mit Peter Kittredl mit Ich bin viel zu bescheiden.
0: Nicht gegangen. Ich habe einen Fehler gefunden und werde jetzt schonungslos Selbstkritik üben.

Ja, der Campino, der möchte gerne Flash haben, die Flash-Karte. Aber Flash-Song habe ich nicht. Aber ich habe dafür einen Flo-Song. Ich brauche den Flo. Deswegen der geile Florian. Naja, ob der geil ist, weiß ich nicht. Auf jeden Fall brauche ich die Karte. Also bitte, Flo, komm jetzt. An dem Strand in

Na doch, ich hab doch ein Flash-Song, weil Irene Cara Flashdance. Vielleicht kommt doch dann die Flashkarte für den Campino. Also bitte Flash und Flo. Flash und Flo.

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1: Ja, ich brauche die Flohkarte. Campino braucht die Flashkarte. Und die Maus, die braucht Campino. Jetzt kommt hier Milva mit dem Campino-Song.

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1: Jetzt geht's hier weiter mit Axel F. Du trägst keine Liebe in dir.

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1: Was kommt hier? Michael Wendler, ruf mich an. Ja, also wenn ihr Schatzi anrufen wollt, dann 0900 6x6.